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12: Ich bin Hendrik Daum. Die Kontrollen an den deutschen Außengrenzen sollen um ein weiteres halbes Jahr bis Mitte März verlängert werden. Das hat Bundesinnenminister Dobrindt jetzt offiziell bei der EU-Kommission angemeldet. Thomas Brockt berichtet.
13: Eigentlich sollen im Schengen-Raum die Grenzen offen sein. Doch schon seit 2 Jahren gilt das für die deutschen Außengrenzen nicht mehr. Kritik daran gibt es immer wieder. Doch jetzt kommt, wenn die EU-Kommission nicht widerspricht, die nächste Verlängerung. Innenminister Dobrindt hatte das schon vor kurzem angekündigt. Nach dem Massenansturm von Migranten auf die spanische Exklave Ceuta in Nordafrika.
12: Verfall und Immobilienspekulation. In Deutschland sind in den vergangenen 2 Jahren mehr als 1000 Denkmale unwiederbringlich verloren gegangen. Mehr als eines pro Tag. Das geht aus dem sogenannten Schwarzbuch der Deutschen Stiftung Denkmalschutz hervor. Damit hat sich die Situation weiter verschlechtert. Der Aufwand für den Erhalt werde oft als zu groß erachtet. Dazu kämen Brände und Vandalismus. In Sachsen ist fast jedes vierte Vorschulkind von einer Sprachstörung betroffen. Wie Berechnungen der Krankenkasse Barmer zeigen, sind die Zahlen seit 2005 deutlich gestiegen. Experten warnen nun vor diesem negativen Entwicklungstrend bei Kindern unter 6 Jahren. Für eine gesunde Entwicklung seien echte soziale Kontakte und gemeinsame Erlebnisse unverzichtbar, heißt es. Jamal Musiala hat beim 4:2-Testspielsieg des FC Bayern in Heidenheim erneut für einen Schreckmoment gesorgt. Der Nationalspieler brach, wie schon im Test gegen Leipzig, auf dem Platz zusammen, gab später aber Entwarnung. In den sozialen Medien erklärte der 23-Jährige, bei ihm seien kurz auftretende, aber gut behandelbare Absenzen aufgrund einer neurologischen Störung festgestellt worden. Diese führten zu den jüngsten Zusammenbrüchen, seien aber nach Aussage seiner Ärzte kein Ausdruck einer Schädigung des Nervensystems. Musiala betonte, er sei in bester medizinischer Behandlung und der FC Bayern sei auf diesem Weg eng eingebunden.
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14: Tiefsttemperaturen zwischen 16 und 13 Grad. Heute meist bedeckter Himmel, immer wieder Regen, teils kräftiger bis 24 Grad, mäßiger Südwestwind. Morgen viele Wolken, Nachmittag Schauer und Gewitter bis 26 Grad. Und übermorgen heiter bis wolkig, ebenfalls bis 26 Grad.
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18: Ich bin Hendrik Daum. Die Kontrollen an den deutschen Außengrenzen sollen um ein weiteres halbes Jahr bis Mitte März verlängert werden. Das hat Bundesinnenminister Dobrindt jetzt bei der EU-Kommission angemeldet. Mehr von Thomas Brockt.
19: Eigentlich sollen im Schengen-Raum die Grenzen offen sein. Doch schon seit 2 Jahren gilt das für die deutschen Außengrenzen nicht mehr. Die Bundesregierung will so die Zahl der unerlaubten Einreisen verringern. Kritik daran gibt es immer wieder. Doch jetzt kommt die nächste Verlängerung. Innenminister Dobrindt hatte das schon vor kurzem angekündigt. Nach dem Massenansturm von Migranten auf die spanische Exklave Ceuta in Nordafrika.
18: Ein Arbeitszeugnis kann darüber entscheiden, ob wir einen Job bei einem neuen Arbeitgeber bekommen oder eben nicht. Jede 7. Firma lässt diese Zeugnisse mittlerweile von KI verfassen. Das geht aus einer Bitkom-Umfrage hervor. Personalabteilungen setzen generell immer mehr auf künstliche Intelligenz, am häufigsten bei der Weiterbildung von Mitarbeitern. SPD-Chef Klingbeil warnt seine Partei vor Personal- und Kursdebatten. Die SPD sei immer dann stark, wenn sie sich auf die Probleme der Menschen in diesem Land konzentriere und sich nicht um sich selbst drehe, so Klingbeil. Wegen schlechter Umfragewerte und befürchteten Stimmverlusten bei den bevorstehenden Landtagswahlen wächst parteiintern die Kritik an Klingbeil und auch an Co-Parteichefin Baas. In Sachsen ist fast jedes 4. Vorschulkind von einer Sprachstörung betroffen. Wie Berechnungen der Krankenkasse Barmer zeigen, sind die Zahlen seit 2005 deutlich gestiegen. Experten warnen nun vor diesem negativen Entwicklungstrend bei Kindern unter 6 Jahren. Für eine gesunde Entwicklung seien echte soziale Kontakte und gemeinsame Erlebnisse unverzichtbar, heißt es. Jamal Musiala hat beim 4:2 Testspielsieg des FC Bayern in Heidenheim erneut für einen Schreckmoment gesorgt. Der Nationalspieler brach wie schon im Test gegen Leipzig auf dem Platz zusammen, gab später aber Entwarnung. In den sozialen Medien erklärte der 23-Jährige, bei ihm seien kurz auftretende, aber gut behandelbare Absenzen aufgrund einer neurologischen Störung festgestellt worden. Diese führten zu den jüngsten Zusammenbrüchen, seien aber nach Aussage seiner Ärzte kein Ausdruck einer Schädigung des Nervensystems.
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20: Tiefstemperaturen zwischen 16 und 13 Grad. Heute meist bedeckter Himmel, immer wieder Regen, teils kräftiger bis 24 Grad, mäßiger Südwestwind. Morgen viele Wolken, Nachmittag Schauer und Gewitter bis 26 Grad. Und übermorgen heiter bis wolkig, ebenfalls bis 26 Grad.
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7: Ich bin Hendrik Daum. Einen schönen guten Morgen. In den USA hat ein Prozess gegen den Meta-Konzern begonnen, in dem es um die Nutzung seiner Apps durch Kinder und Jugendliche geht. Mehrere Bundesstaaten werfen dem Unternehmen vor, Minderjährige bewusst abhängig von Facebook und Instagram zu machen. Eltern und Öffentlichkeit würden über die Nutzungsrisiken im Unklaren gelassen. Dem Konzern, der die Vorwürfe zurückweist, droht eine milliardenschwere Geldstrafe. Bundesinnenminister Dobrindt will die Grenzkontrollen an den deutschen Außengrenzen bis Mitte März verlängern. Die Entwicklungen an den europäischen Außengrenzen zeigten, dass das Zurückdrängen der illegalen Migration weiterhin Kontrollen brauche, so Dobrindt. In Belgien in der Nähe der deutschen Grenze kämpfen Einsatzkräfte weiter gegen das große Feuer im Naturschutzgebiet Hohenfenn. Zuletzt haben sich die Flammen auch aufgrund von Regen nicht weiter ausgebreitet. Die Feuerwehr versucht jetzt, den Brand einzukreisen. Gelingt dies, bestehe die Hoffnung, das Feuer unter Kontrolle zu bringen, heißt es. Weil der Boden größtenteils aus Torf besteht, könnte es Wochen oder Monate dauern, bis der Brand komplett gelöscht ist. In Sachsen ist fast jedes vierte Vorschulkind von einer Sprachstörung betroffen. Wie Berechnungen der Krankenkasse Barmer zeigen, sind die Zahlen seit 2005 deutlich gestiegen. Experten warnen nun vor diesem negativen Entwicklungstrend bei Kindern unter 6 Jahren. Für eine gesunde Entwicklung seien echte soziale Kontakte und gemeinsame Erlebnisse unverzichtbar, heißt es. Wieder Schreckmoment beim FC Bayern. Nationalspieler Jamal Musiala ist erneut auf dem Rasen zusammengebrochen. Wenig später kommt von ihm aber selbst die Entwarnung über soziale Medien. David Riemer hat die Einzelheiten.
8: Das Wichtigste zuerst, mir geht es gut. Das schrieb Musiala nach dem 4:2-Sieg der Münchner im Testspiel beim 1. FC Heidenheim. Schon am Wochenende war der 23-Jährige beim Test gegen RB Leipzig auf dem Rasen zusammengesackt. Ärzte hätten bei ihm kurz auftretend, aber gut behandelbare Absenzen festgestellt, welche auf eine neurologische Dysfunktion zurückzuführen sind. Übersetzt kurze Bewusstseinsaussetzer wegen einer Störung des Nervensystems. Für ihn sind solche Momente aktuell Teil des Alltags. Er ist aber in bester medizinischer Behandlung und sehr optimistisch, schreibt Musiala.
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9: Oh, was es alles gibt. So, jetzt gibt's erstmal ganz kurz den Wetterbericht für Mittwoch, 19. August. Wetterbericht. So, berichte mal.
10: Der Wetterbericht. Ja, okay. Wechselhaft. Kann immer mal Schauer geben. Temperaturen heute so in der Spitze bei 24, 25 Grad. Aber eben nicht strahlend schön, sondern halt auch dichtere Wolken, die mit durchziehen. Und Niederschlagswahrscheinlichkeit liegt bei 60-80% heute. Also es wird wahrscheinlich überall mal ein bisschen regnen. Morgen am Donnerstag auch ein Mix aus Sonne und Wolken. Teils sind Schauer und örtlich sogar Gewitter mit dabei. Die Temperaturen sind ähnlich angesiedelt zwischen 20 und 26, 27 Grad. Für den Freitag sieht's ähnlich aus.
9: Ja, dann hier auf der Straße ist es noch relativ ruhig.
10: Ja, aber es gibt eine Meldung von der A17 Prag Richtung Dresden. Zwischen Dresden-Prohlis und Südvorstadt hat es einen Unfall gegeben. Da liegen auch Fahrzeugteile, also dort bitte besonders aufpassen. Wenn Sie noch was zu ergänzen haben, können Sie auch gerne schon durchrufen. Das geht kostenlos. 03x800 und die 4 ist die Nummer.
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9: Was? Leg mal los.
10: Ja, nützt ja nichts.
9: Wir wünschen allen Früh- und Frühstaufstehern einen wunderschönen guten Morgen. Es ist jetzt 6:06.
10: Schönen Mittwoch.
9: Vor 5, Entschuldigung.
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0: Moment mal, Gedanken zum Tag mit Michaela Stahl.
1: Was ist eigentlich der Sinn des Lebens? Diese Frage haben sich schon viele gestellt, doch eine eindeutige Antwort gibt es nicht. Egal wie wir diese Frage betrachten, aus philosophischer, wissenschaftlicher, religiöser oder auch persönlicher Sicht, überall lässt sich vermutlich eine Wahrheit finden. Wer gläubig ist, der sieht im Sinn des Lebens die Verbindung mit etwas Höherem. Und da geht's ums Lernen, Dienen, Lieben und um Erleuchtung. Beziehung, Liebe, Verbindung, Wachstum, Glück – alles Begriffe, die ebenfalls viele mit dem Sinn des Lebens verbinden. Ich glaube jedoch, jeder muss sich seinen Sinn allein gestalten. Den finden wir nicht einfach so, sondern wir erschaffen ihn. Im Ehrenamt, in einer Leidenschaft, im Job oder in der Familie. Es geht im Leben nicht darum, dass alles passt, sondern dass wir es für uns passend machen. Und das trifft auch auf Glück zu. Wer gelernt hat, auch aus schwierigen Situationen noch das Beste zu machen, der kann auch glücklich sein. Wir sind einfach Gestalter und Schöpfer und es ist gut, sich treu zu bleiben und die eigenen Wünsche und Pläne umzusetzen. Also, gehen Sie los, erschaffen Sie sich Ihren Sinn und dafür wünsche ich Ihnen viel Kraft und Mut.
0: Gedanken zum Tag, ein Service der katholischen Kirche in Sachsen.

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1: Mit Luise Lippert, schönen guten Morgen. Mehr als 4.500 Kinder und Jugendliche haben im vergangenen Schuljahr das Projekt Kultur erfahren genutzt. Auch im neuen Schuljahr werden Fahrtkosten zu Kulturangeboten in den Landkreisen Bautzen und Görlitz erstattet. Dafür stehen 33.000 Euro bereit. In Spremberg ist ein Radfahrer am Montagnachmittag auf der Hoyerswerdaer Straße mit einem Auto zusammengestoßen und schwer verletzt worden. Er kam ins Klinikum Cottbus. Die Polizei ermittelt. Auf der A4 kommt es ab heute Abend zu nächtlichen Vollsperrungen. Zwischen Kodersdorf und Niederseifersdorf ist die Autobahn in Richtung Dresden bis Freitag jeweils von 19 bis 5 Uhr gesperrt. Grund sind Bauarbeiten an der Verkehrssicherung. Die Umleitung führt über die U4. Und in Sachsen ist fast jedes vierte Vorschulkind von einer Sprachstörung betroffen. Wie Berechnungen der Krankenkasse Barmer zeigen, sind die Zahlen seit 2005 deutlich gestiegen.
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3: Einen wunderschönen guten Morgen. Also ich finde es sehr angenehm draußen, muss ich sagen. Und ein bisschen müssen wir noch die Zähne zusammenbeißen in den nächsten Tagen, denn das Wetter ist eher verhalten. Aber die Temperaturen gehen heute schon mal auf 26 Grad drauf, also so 25, 26 Grad. Und es kann immer mal Schauer geben zwischendurch. Vielleicht ist auch mal ein Gewitter mit dabei. Morgen der Tag, Mix aus Sonne und Wolken. Aber auch da gibt es eben noch mal eine Schauer- und Gewitterwahrscheinlichkeit bei Höchstwerten um die 27 Grad. Und am Freitag bleibt es dann trocken. Und sehr sonnig, also das wird dann ein sehr schöner Tag. Und auf den Straßen haben wir noch nichts, keine Staus und Blitzer. Ich wünsche eine gute Fahrt und einen wunderschönen Tag.
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0: Ich glaube, heute ist der Welttag der Kartoffel. Kann das sein?
1: Ja.
0: Ja, doch. Siehste? Ja, und außerdem ist heute Mittwoch und wir wünschen jetzt erstmal einen wunderschönen guten Morgen. Das ist kurz vor 5:30 jetzt.
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0: 7 nach halb 6.
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3: Die Höchstwerte heute so 25, 26 Grad. Dazu bleibt's aber eher wechselhaft. Also es kann immer mal Schauer geben zwischendurch, aber eben auch mal eine Wolkenlücke. Und auf den Straßen ist alles noch ruhig. Da haben wir noch nichts weiter. Aber Sie vielleicht. Dann sagen Sie gerne Bescheid. Am besten telefonisch. Das geht am schnellsten. 03x800 und die 4 ist die Nummer.
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0: Schönen guten Morgen. Es ist gleich 5:45 und es ist erstmal Frühstück. Heute ist der Welttag der Kartoffel. Keine Ahnung, wer auf solche Sachen kommt, aber es ist nun mal so. Und das ist wiederum Anlass genug für unser Lehrerkind Christine, sich mit der guten alten Kartoffel mal ein bisschen genauer zu beschäftigen.
1: In Südamerika werden schon seit über 4000 Jahren Kartoffeln gegessen, in Europa erst seit etwa 400. Mittlerweile liegt der Pro-Kopf-Verbrauch bei uns bei ca. 63 Kilo pro Jahr, 25 Kilo klassische Speisekartoffeln und der Rest geht für Pommes, Kartoffelsalat und Chips und so weiter, also alles verarbeitete Kartoffeln drauf. Der Siegeszug des Erdapfels dauerte allerdings ein bisschen. Im 18. Jahrhundert in Frankreich zum Beispiel waren Kartoffeln so unbeliebt, dass es dann den sogenannten Kartoffelschwindel gab. Ein echt guter Marketingtrick. Man ließ die königlichen Felder tagsüber demonstrativ bewachen. Die Bevölkerung dachte, es handelt sich um etwas sehr Kostbares, stahl die Knollen und baute sie schließlich selbst an. Weltweit gibt es über 3000 verschiedene Kartoffelsorten mittlerweile. Bei uns in Deutschland sind etwa 200 Sorten für den kommerziellen Anbau zugelassen. Und wir haben in Deutschland sogar ein Kartoffelhotel in der Lüneburger Heide. Das alles heute zum Welttag der Kartoffel.
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2: Mit Luise Lippert, schönen guten Morgen. Mehr als 4.500 Kinder und Jugendliche haben im vergangenen Schuljahr von Kulturausflügen mit dem Projekt Kultur erfahren profitiert. Matthias Zilch berichtet.
3: Auch im neuen Schuljahr übernimmt das Projekt wieder Fahrtkosten zu ausgewählten Kulturangeboten in den Landkreisen Bautzen und Görlitz. Im Fokus stehen dabei unter anderem regionale Theaterbühnen und erstmals auch Veranstaltungen des Lausitz-Festivals. Bildungseinrichtungen können seit dem 17. August Anträge stellen. Der Verkehrsverbund Ostsachsen stellt dafür 33.000 Euro bereit. Pro Schule sind maximal 2 Anträge im Schuljahr möglich.
2: Die Polizei sucht nach der 15-jährigen Nele Marie N. aus Großschweidnitz. Seit Sonntag fehlt jede Spur von ihr. Zuletzt wurde sie gegen 10.30 Uhr am Dr. Max-Krell-Park gesehen. Möglicherweise hält sie sich in Weißwasser oder Zittau auf. Nele Marie ist etwa 1,55 Meter groß und hager. Sie hat lange, lockige, schwarze Haare, meist zu einem Zopf gebunden. Zuletzt trug sie eine kurze Hose und eine schwarze Jacke und war ohne Schuhe unterwegs. Wer die Vermisste gesehen hat oder Hinweise zu ihrem Aufenthaltsort geben kann, soll sich bei der Polizei in Zittau oder jeder anderen Polizeidienststelle melden. Wegen Niedrigwasser in der Spree plant Cottbus weitere Einschränkungen bei der Wasserentnahme. Künftig könnte es verboten sein, Wasser aus Oberflächengewässern zu entnehmen. Grund sind ausbleibender Regen und zunehmend erschöpfte Wasserspeicher. Die entsprechende Allgemeinverfügung soll voraussichtlich Ende dieser oder Anfang nächster Woche auf den Weg gebracht werden. In den USA hat ein Prozess gegen den Meta-Konzern begonnen, in dem es um die Nutzung seiner Apps durch Kinder und Jugendliche geht. Mehrere Bundesstaaten werfen dem Unternehmen vor, Minderjährige bewusst abhängig von Facebook und Instagram zu machen. Eltern und Öffentlichkeit würden über die Nutzungsrisiken im Unklaren gelassen. Dem Konzern, der die Vorwürfe zurückweist, droht eine milliardenschwere Geldstrafe. In Sachsen ist fast jedes vierte Vorschulkind von einer Sprachstörung betroffen. Wie Berechnungen der Krankenkasse Barmer zeigen, sind die Zahlen seit 2005 deutlich gestiegen. Experten warnen jetzt vor diesem negativen Entwicklungstrend bei Kindern unter 6 Jahren. Für eine gesunde Entwicklung seien echte soziale Kontakte und gemeinsame Erlebnisse unverzichtbar, heißt es.
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5: Einen wunderschönen guten Morgen. Die Blümchen freuen sich über Wasser und wir uns über frische Luft. Heute gehen die Temperaturen allerdings schon wieder ganz schön nach oben. 25, 26 Grad die Höchstwerte. Und im Laufe des Tages kann es eben immer wieder Schauer geben. Morgen der Tag, der sieht ähnlich aus. Da haben wir aber deutlich mehr Sonnenschein schon mal. Aber es gibt eine Schauerwahrscheinlichkeit und auch eine Gewitterwahrscheinlichkeit. 27 Grad die Höchstwerte am morgigen Donnerstag. Und der Freitag wird dann richtig schön mit deutlich mehr Sonne und nachlassendem Regenrisiko. Warm bleibt es auch mit bis zu 27 Grad und auf den Straßen haben wir noch nichts. Keine Staus und keine Blitzer. Gute Fahrt.
6: Dankeschön, Miri.
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6: Ah, das wird besser im Laufe des Morgens. Jetzt erstmal einen guten Start in den Mittwoch. Heute der 19. August. Jetzt sind wir bei 6 Minuten vor 6. Also auf geht's.
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0: Zwei Minuten nach sechs jetzt, guten Morgen.
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2: Und da gehen jetzt an der Stelle mal Grüße ins Glashaus. Da geht's nämlich nicht nur ums Essen, sondern ums Gefühl. Zwischen Alltag und Anlass, zwischen schnell und besonders. Ein Ort mit Geschichte und gleichzeitig jetzt mit einem neuen Kapitel. Seit dem 1. 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Dort, wo über Jahrzehnte Uwe und Ulrike Lehmann Gastronomiegeschichte geschrieben haben, hat nun Jana Bradler das Zepter übernommen. Wir wünschen viel Erfolg und schicken liebe Grüße ins Glashaus nach Wilten.
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0: So, damit einen wunderschönen guten Morgen. Also hier mit Chad Kröger oder Krüger. Tim, ne, ist schon Kröger, oder? Ja, ist doch Kröger.
1: Chad Kröger.
0: Nicht der Krüger.
1: Nee.
0: Krüger ist jemand anders.
1: Mit UE.
0: OE, nicht Ü.
1: Genau.
0: Ja, die Christine mit I ist da. Guten Morgen.
2: Ja, ist korrekt. Mit zwei I's sogar.
0: Guten Morgen. Und wir haben ja noch zwei I's, nämlich die Miri mit zwei I. Guten Morgen.
3: Miri? Oh, hallo?
4: Merkst du selber, ne? Ich wollte mich jetzt wirklich an der Diskussion mit Chad Kröger beteiligen, aber keiner hat mich gehört.
0: Oh, entschuldige bitte, was wolltest du denn sagen zu Chad Kröger?
4: Dass er Chad Kröger heißt.
0: Kröger?
4: Eben. Ja.
0: Jetzt haben wir die dritte Variante. Kröger. Hast du vielleicht auch noch was, Christine?
4: Nö. Ja, wird der mit U oder mit O geschrieben?
0: Kräger.
3: Mit O meine ich.
4: O-E. Mit O, na dann heißt er Kröger.
0: Kröger. Ich glaube, es ist auch relativ wurscht, um 10 Minuten nach 6 an einem Mittwochmorgen, ob der Kröger, Krüger, Kräger, Krieger, was weiß ich, wie heißt. Ja. Ach Mensch, das ist aber schön, dass wir alle wieder zusammen sind. Alle gut geschlafen? Alle wach, alle munter, alle motiviert?
5: Ja!
0: Dann lasst uns diesen Tag angehen. Was haben wir denn alles Schönes? Bill Clinton wird heute 80. Guck mal an.
4: Schön für ihn.
0: Was ist denn eigentlich aus Monika Lewinsky geworden? Weiß das jemand?
4: Sie schreibt Bücher, glaube ich, und verdient wahnsinnig viel Geld.
0: Wahrscheinlich.
4: Mit ihrer Geschichte, die eigentlich keiner mehr hören will.
0: Und raucht Zigarren. Naja. Ah, merk schon, das ist jetzt hier nicht so euer Thema. Dann kommen wir zur Kaffeefrage. Naja, das hat meine Generation wirklich noch aufgeregt, sowas. Das ist doch so schön in den 90er Jahren, da diese Lewinsky-Affäre.
2: Das ist ja aber nur jetzt wirklich 20 Jahre her.
0: Naja, trotzdem.
2: Ja.
0: Ja.
2: Wolltest du noch mal drüber sprechen?
0: Nee, gar nicht. Nee. Ich wollte ja nur erwähnen, dass Bill Clinton heute 80 wird. Happy Birthday, allen Geburtstagskindern. Wir kommen jetzt mal zur Kaffeefrage, die darüber entscheidet, wer ja Kaffee kocht fürs ganze Team. Der Tim hat da mal was vorbereitet. Nämlich?
3: Ja.
0: Hast du eine Frage?
3: Ich habe eine Frage.
0: Mhm.
3: Genau. Okay. Heute ist der Tag der Orangen-Uta, wie einige sagen. Das Orang-Utan. Ja. Auf welchen beiden Inseln leben die letzten freilebenden Orang-Utan-Populationen unserer Erde?
2: Oh Gott.
3: A. Auf Sumatra und Borneo. B. Auf Bali und Java. Oder C. Auf Madagaskar und Sri Lanka.
2: A.
0: Ah, klar. Ja, A hätte ich auch gesagt.
2: Ich weiß auch, wenn jetzt ist ganz was anderes.
0: Naja, aber
2: genau. Ihr könnt aber nicht annehmen, weil.
0: Ja, aber A ist jetzt ja wahrscheinlich Bali ist Quatsch, oder? Bali und was gehört da?
3: Bali und Java.
4: Ja, aber Christine, du warst doch auf Bali, oder?
2: Bali
4: bist
2: und
4: du einem Orang-Utan begegnet?
2: Ich habe manchmal das Gefühl, dass ich einem Orang-Utan begegne, aber nee.
0: Warst du vielleicht mit einem Orang-Utan?
2: Auch da habe ich manchmal das Gefühl. Okay. Hart und groß, aber nee. Also, Java kenne ich nicht. Nee, aber ich glaube Borneo.
0: Bali? Gibt's, du warst auf Bali?
2: Ja,
0: da
2: ich war auf Bali.
4: Das habe ich doch gerade gesagt.
0: Ja, ja, ja.
4: Hörst du mir überhaupt zu?
2: Da war ich nur 3 Tage und habe eine Menge Plastemüll gesehen, keine Orang-Utans.
4: Stimmt,
2: das war
4: gesagt,
2: so viel,
4: dass die Schildkröten
3: das nicht einsammeln können.
2: Nee, das war so viel, das konnte man nicht einsammeln.
3: Gelbe Säcke mitnehmen und dann.
0: zurück zu den Orang-Utans. Wir legen uns jetzt fest. Was war C nochmal?
3: Madagaskar und Sri Lanka.
0: Das ist Quatsch.
2: Ja. Nee,
0: dann also wäre noch größer die Wahrscheinlichkeit, dass es Bali ist. Bali und das andere.
3: Mhm. Oder Mallorca und Menorca. Gibt's auch noch.
0: Okay, wir nehmen B.
3: Okay, und die letzten verbliebenen freilebenden Orang-Utans dieser Welt leben auf Sumatra und Borneo. Ja,
0: war klar, genau. Punkt für Christine, sehr schön. Das heißt, du näherst dich?
2: Ich nähere mich, 7-6 jetzt.
4: Liegt es vielleicht am Lolli?
2: Oh ja, es gibt heute ein Was Zucker macht schlau. Ist das so?
4: Ja,
0: natürlich.
4: Oh, Zucker regt die Gehirntätigkeit.
0: Aber das hat man
4: an.
0: Bei mir nicht gemerkt. Ich habe jetzt gerade schon eine Tafel Schokolade weg. Und
4: das war zu viel einfach.
0: Oder so.
2: Überzuckert.
0: Gut, also dann mal auf einen schönen Tag, einen schönen guten Morgen allerseits. 6:14 Uhr in einer Minute wird's. 6:45 Uhr.

0: Ja, gleich 10 vor halb 7.
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0: Mittwoch, der 19. Und alles Wichtige heute Morgen gleich bei uns für Sie in den Nachrichten.
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2: Mit Luise Lippert, schönen guten Morgen. In Spremberg ist ein Radfahrer am Montagnachmittag auf der Hoyerswerdaer Straße mit einem Auto zusammengestoßen und schwer verletzt worden. Er kam ins Klinikum Cottbus. Das Sorbische Nationalensemble startet im September in die neue Spielzeit. Geplant sind Musik, Tanz, Theater und Angebote für Kinder. Höhepunkte sind das Oratorium Wundersames Wasser, das Tanztheater für Maria Mitte der Nacht und die Abendvogelhochzeit im Januar 2027. Auf der A4 kommt es ab heute Abend zu nächtlichen Vollsperrungen. Zwischen Kodersdorf und Niederseifersdorf ist die Autobahn in Richtung Dresden bis Freitag jeweils von 19 bis 5 Uhr gesperrt. Grund sind Bauarbeiten an der Verkehrssicherung. Und Bundesinnenminister Dobrindt will die Grenzkontrollen an deutschen Außengrenzen bis Mitte März verlängern. Die Entwicklungen an den europäischen Außengrenzen zeigten, dass das Zurückdrängen der illegalen Migration weiterhin Kontrolle brauche.
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3: Im Studio Jens Umbreit, schönen guten Morgen. Jamal Musiala hat nach seinem erneuten Zusammenbruch bei einem Testspiel gegen Heidenheim eine neurologische Ursache bestätigt. Beim 23-Jährigen wurden nach eigenen Angaben kurz auftretende und gut behandelbare Absenzen festgestellt. Musiala befindet sich in medizinischer Behandlung und betont, dass es ihm gut gehe. Nach der Freigabe seiner Ärzte will der Nationalspieler seine Karriere fortsetzen. Die Bayern gewannen den Test mit 4:2. Der spanische Weltmeister Rodri wechselt von Manchester City zum FC Barcelona. Der 30-Jährige unterschreibt beim Team von Trainer Hansi Flick einen Vertrag bis 2030. Barcelona zahlt nach Medienberichten bis zu 77 Millionen Euro Ablöse. Rodri war bei der vergangenen WM zum besten Spieler des Turniers gewählt worden. Die Deutschland-Tour der Radsportler startet heute mit dem Prolog in Bad Orb. Zu den bekanntesten Fahrern gehört der Tour de France-Ritter Del Toro sowie die deutschen Profis John Degenkolb, Nils Polit und Maximilian Schachmann. Florian Lipowitz fehlt nach seinem Schlüsselbeinbruch.
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5: Einen wunderschönen guten Morgen, die Bautzener Senfwochen. Ein bisschen mehr noch als 10 Tage und dann ist das auch schon wieder Geschichte. Mit dem regnerischen Wetter ist es auch bald wieder Geschichte. Heute müssen wir noch so ein bisschen die Zähne zusammenbeißen. Vor allem der Tagesstart ist so ein bisschen uselig. Später soll es dann aber Stück für Stück auflockern und die Temperaturen, die gehen auf 23 Grad rauf. Morgen der Tag, der wird vor allem zum Tagesstart wieder so ein bisschen durchwachsen. Später lockert es Stück für Stück auf, aber im Tagesverlauf sind eben auch noch einzelne Schauer möglich. Es wird aber in der zweiten Tageshälfte schon spürbar wärmer und der Freitag wird richtig schön und auf den Straßen haben wir noch nichts. Gute Fahrt, schönen Tag.
6: Ja, danke schön, Miri.
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0: Zufall, oder?
1: Super!
2: Ja, Mensch, sind Spielern.
0: Super Mittwochmorgen, 19. August. Es ist jetzt 6:45.
3: Kommen Sie gut in den Tag.
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0: 2 Minuten nach 6:30.
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2: Nach anfänglichen Unsicherheiten mit Blick auf das neue Finanzierungsabkommen startet das sorbische Nationalensemble nun im September in die 74. Spielzeit. Intendant Thomas Kiebich-Narka:
3: Aus planerischen Gründen haben wir uns erstmal natürlich auf das Worst-Case-Szenario eingestellt und haben so gehandelt und trotzdem finde ich eine sehr spannende Spielzeit auf die Beine gestellt. Und das hilft uns jetzt auf jeden Fall, weil wir auch viel gelernt haben, dass man auch anders kann, wenn man anders möchte.
2: Dafür startet das Ensemble mit mehreren Premieren in die neue Spielzeit. Auf dem Programm stehen unter anderem das Oratorium Wundersames Wasser und das Tanztheater Für Maria Mitte der Nacht. Neu sind außerdem Begleitkonzerte für Kinder.
3: Wir bieten für die sinfonischen Konzerte in Zukunft Familienkonzerte an. Das heißt, das sind begleitende Konzerte, wo das ursprüngliche Konzert ein Stück weit abgewandelt wird vom Inhalt und für Kinder und Familien pädagogisch aufbereitet wird. Diese Konzerte werden dann moderiert sein. Man bekommt Hintergrundinformationen zu den Stücken, zu Themen rings ums Orchester sozusagen.
2: Einen ersten Einblick in das neue Programm gibt es schon an diesem Wochenende beim Musikfest Schmochtitz mit dem sorbischen
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0: Februar. 6:06.
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3: Einen schönen guten Morgen. Auch heute ist es wieder eher wechselhaft. Also das Wetter ist immer mal für eine Überraschung gut. Die Temperaturen, die fühlen sich aber schon sehr sommerlich an. Höchstwerte so um die 25, 26 Grad erwarten uns. Und auf den Straßen haben wir noch nichts. Keine Staus und Blitzer. Aber Sie vielleicht? Dann sagen Sie gerne Bescheid. 03x800 und die 4 ist die Nummer.
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0: 6:41, 11 Minuten ab 7. Wunderschönen guten Morgen. Oh, Schatz. Oh, Schatz. Nein, nicht du. Also Micha Klein ist in der Leitung.
1: Ich reagiere deswegen auch gar nicht. Du meinst ja den Ort,
0: ja,
1: oder?
0: Nein, ich meine den Ort natürlich. Ja. Micha Klein, unser Chefmeteorologe, ist in der Leitung. Ja, oh Schatz, dort geht heute die Aufmerksamkeit hin, zumindest heute Morgen, weil dort startet die landesweite Auftaktveranstaltung zur zur Verkehrssicherheitsaktion. Die Schule hat begonnen.
1: Aha,
0: ja,
1: aha.
0: Das ist ja wichtig, dass wir besonders aufpassen, gerade vor Schulen und so, langsam fahren, ja, etc. Und da möchte diese Aktion natürlich nochmal besonders darauf hinweisen. Und da hat man sich Oschatz heute ausgesucht, so, ja, es ist ja so ziemlich in der Mitte von Sachsen. Ne?
1: Ja, weil wahrscheinlich auch die Eltern am Rand stehen, immer schreien, Oschatz,
0: Oschatz, pass auf, ja, richtig, ja, genau, ne? Das ist der Grund und ja, deswegen wirklich vorsichtig sein, denn wir erinnern auch nochmal gerne dran, seit Montag sind die Kiddies wieder unterwegs. Und gerade morgens, man merkt es wirklich auf den Straßen, es ist mehr, wirklich viel mehr los.
1: Ja, insgesamt,
0: als,
1: ne,
0: noch so vor 1-2 Wochen, wirklich, ja, ja, ja.
1: War so schön ruhig. Warum seid ihr denn alle wieder zurückgekommen?
0: Ja, und wisst ihr, was jetzt auch wieder zurückkommt?
1: Ja.
0: Das schöne Wetter. Also der Sommer so nach und nach. Hm?
1: So nach und nach, ja, ja. Also heute spürt man das noch nicht so richtig. Wird zwar teilweise schon ein bisschen wärmer wieder, aber oftmals landen wir dann so bei, ja, 24 Grad vielleicht in der Spitze. Dazu alles noch mit sehr, sehr vielen Wolken und immer auch nochmal zwischendurch Regen, Regenschauer, vielleicht später irgendwo mal ein Gewitter. Aber morgen ist es dann ganz deutlich mehr Sonne und dann auch mehr Temperatur, nämlich so um 26, 27 Grad in der Spitze. Das also wirklich fühlt sich dann wieder nach Sommer an.
0: Okay, jetzt sortieren wir es mal ein bisschen. Ja, heute ab und zu mal Regen noch, ja?
1: Genau, richtig. Und eben die vielen Wolken, ja, die niedrigeren Temperaturen. Morgen kommt dann der Wechsel, da ist zwar vielleicht auch noch ein Schauer mit drin, aber für Freitag zum Beispiel sieht es tagsüber meistens alles trocken aus. Könnte am Abend nochmal was geben, in der Nacht zum Samstag, aber tagsüber trocken mit einem Hin und Her, mal mehr Wolken, mal wieder mehr Sonne. Ähnliches Spiel auch am Samstag bei 25, 26 Grad. Ja, und wir sind dann auf einem etwas höheren Temperaturniveau wieder, aber zum Start in die neue Woche geht es ein klein bisschen wieder runter. Aber ganz herbstlich grau ist es erstmal nicht.
0: Okay, alles klar. Ja. Dann jetzt nochmal schöne Grüße nach Oschatz zur Verkehrssicherheitsaktion. Und wir machen jetzt ganz sicher auch noch mal was Schönes.
1: Ich finde das sehr schön.
0: Du merkst, ich bin noch nicht so richtig wach.
1: Ja, aber das ergänzt sich hier ganz gut.
0: Es war eine kurze Nacht. machen wir ein Käffchen zum Wachwerden?
1: Ja, gerne. Los, gerne.

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14: Mit Luise Lippert, schönen guten Morgen. Im Landkreis Bautzen haben die Schulaufnahmeuntersuchungen für das Schuljahr 2027/28 begonnen. Eltern, die bereits ein Anschreiben erhalten haben, sollen zeitnah online einen Termin buchen. Die Untersuchung ist verpflichtend und kostenlos. Zusätzlich informiert das Gesundheitsamt Ende August und Anfang September bei Veranstaltungen in Bautzen, Hoyerswerda und Kamenz über den Ablauf der Untersuchungen. Das Sorbische Nationalensemble in Bautzen startet im September in eine neue Spielzeit. Auf dem Programm stehen Musik, Tanz und Theater. Los geht's am 11. September mit dem Oratorium Wundersames Wasser. Im Oktober folgt dann das Tanztheater für Maria Mitte der Nacht. Dazu kommen mehrere Sinfoniekonzerte und neue Angebote für Kinder. Intendant Thomas Greibich-Nafka.
15: Wir haben wirklich ein sehr spannendes Programm. Es ist für jedermann und für jede Altersgruppe was Spannendes dabei. Es ist was für Musikliebhaber dabei, es ist was für Tanzliebhaber dabei, es ist was für Liebhaber der Chormusik dabei. Und ganz wichtig, dieses Haus ist für alle offen. Hier ist jeder willkommen und so sind auch unsere Programme gestaltet.
14: Das Ensemble möchte mit dem neuen Programm sorbische Tradition zeigen und gleichzeitig neue Ideen auf die Bühne bringen. Auf der Staatsstraße 122 bei Kittlitz und Oppeln beginnen heute Asphaltarbeiten. Bis zum Montag wird die Fahrbahn abschnittsweise halbseitig gesperrt. Der Verkehr wird per Ampel geregelt. Autofahrer müssen mit Verzögerungen rechnen. Die Kontrollen an den deutschen Außengrenzen sollen um ein weiteres halbes Jahr bis Mitte März verlängert werden. Das hat Bundesinnenminister Dobrindt jetzt bei der EU-Kommission angemeldet. Mehr von Thomas Brockt.
16: Eigentlich sollen im Schengen-Raum die Grenzen offen sein. Doch schon seit 2 Jahren gilt das für die deutschen Außengrenzen nicht mehr. Die Bundesregierung will so die Zahl der unerlaubten Einreisen verringern. Kritik daran gibt es immer wieder. Doch jetzt kommt die nächste Verlängerung. Innenminister Dobrindt hatte das schon vor kurzem angekündigt. Nach dem Massenansturm von Migranten auf die spanische Exklave Ceuta in Nordafrika.
14: Bundesjustizministerin Hobig bringt mögliche Änderungen des Mietrechts für einen besseren Hitzeschutz ins Gespräch. In der Rheinischen Post sagte die SPD-Politikerin, sie wolle, dass es für Mieter leichter wird, ihre Wohnungen mit Klimaanlagen oder Sonnenblenden auszustatten.
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18: Guten Morgen, einen wunderbaren Start in den heutigen Mittwoch. Naja, das Wetter ist ziemlich durchwachsen und stellenweise kann der Regen eben auch sehr, sehr stark runterkommen, wie gerade auf der A4 zwischen Weißenberg und Bautzen-Ost. Also machen Sie bitte schön vorsichtig, wenn Sie auf den Straßen unterwegs sind. Es kann im Laufe des Tages aber Stück für Stück auflockern. Die Temperaturen bei uns in der Lausitz gehen auf bis zu 23 Grad rauf. Morgen der Tag auch noch so ein bisschen wechselhaft, vor allem zum Tagesstart sind noch ein paar Schauer möglich. Aber in der zweiten Tageshälfte wird es dann spürbar besser und auf den Straßen, das habe ich ja gerade schon gesagt, hat der Frank mir gemeldet, Aquaplaning-Gefahr auf der A4 in Richtung Dresden zwischen Weißenberg und Bautzen-Ost.
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15: Ich sag's euch.
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20: Shake, shake. Physical. Na, was sagst du?
21: Scharf!
15: Scharf!
21: Scharf!
15: Ja,
21: so scharf.
15: Apropos scharf. Scharf. Der Stefan hat heute Geburtstag. Stefan wird heute 40. Ja, das hatte Mandy geschrieben und natürlich weiß die Mandy, dass wir keine Geburtstagsgrüße übermitteln, weil wenn wir das einmal einreißen lassen, dann kommen wir ja zu nichts anderem mehr. Ja, dann schreiben jeden Tag 100 Menschen oder mehr. Das wäre ja dann auf Dauer langweilig. Aber bei Stefan machen wir gerne mal eine Ausnahme.
22: Wieso?
15: Weil ich weiß, was sich der Stefan zum Geburtstag wünscht. Also ich ahne es zumindest.
22: Ja. Was denn?
15: Bestimmt Katzenbabys oder so. Oder einen schönen kleinen Hund oder was? Ja?
22: Was?
15: Ein Haustier. Wir kommen nämlich jetzt zu unserem Haustierquiz.
22: Ja? Aber liebe Kinder, man verschenkt keine Tiere.
15: Ach, das macht man nicht. Das ja, aber der Stefan wird ja schon 40.
22: Achso, du meinst, Erwachsenen darf man ein Tier schenken.
15: Der ist reif und der ist erwachsen.
22: Vielleicht hat er eine Tierhaarallergie und denkt sich, was erzählt denn der Ansager im Radio da jetzt? So, aber warum es jetzt um Tiere
15: Vogel.
22: Gehen soll? Was? Ein Vogel?
15: Einen Vogel schenken.
22: Das hat er vielleicht schon,
15: vielleicht
22: man weiß
15: schon
22: es
15: einen,
22: nicht.
15: Ja?
22: So, aber warum es jetzt so tierisch wird bei uns, steht nämlich gleich das Haustierquiz an und da ist für Sie Futtergeld fürs Haustier drin. Da kann auch gerne der Stefan jetzt mitmachen, wenn er das jetzt hört. Also, wer mit uns quizzen möchte, gerne anrufen. 08000 788000. Das ist die Nummer zum Mitspielen.
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0: macht Spaß, oder? Ich kann mich da immer gar nicht zurückhalten. Geht's dir auch so?
1: Hm? Ja, ja.
2: Ja, ja. Ja.
0: Bronzgebiet. So, und ich frage mal die Petra, ob sie auch schon am Eskalieren ist. Petra, guten Morgen.
3: Guten Morgen.
0: Na, liegst du noch im Bett?
3: Nein, ich bin schon auf Arbeit.
0: Oh, sehr schön. Was machst du? In welche Richtung bist du tätig, so ganz grob?
3: Ich bin Krankenschwester und arbeite im Schichtdienst.
0: Okay. Also ist das jetzt die normale Tagschicht oder die Frühschicht eben?
3: Die Frühschicht, heute. Ja.
0: Okay. Viel zu tun?
3: Ja.
0: Immer viel zu tun, glaube ich. Was ist so Lieblingsschicht? Ist es Frühschicht? Ist es eher Spätschicht? Die Frühschicht ist
3: nein,
0: besser.
3: Frühschicht, dann hat man mehr vom Tag.
0: Ja, und vielleicht auch mehr Zeit fürs Haustier. Hast du Tiere? Hast du Haustiere?
3: Ja, also? Wir haben Pferde.
0: Pferde?
1: Pferde?
0: Oh Gott. Das ist gut. Aber ob das was nutzt jetzt? Ich bin gespannt. Geht los.
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1: Hm? Oh Gott, Pferde, da braucht er ein dickes Bankkonto, oder? Das ist doch alles so teuer.
3: Ja, das stimmt.
1: Ja, na gut. Also es gibt jetzt ein bisschen Futtergeld für Snacks vielleicht, liebe Petra. Allerdings für ein paar Möhren oder sowas. Allerdings, Petra, es geht heute nicht um Pferde, sondern es geht um Katzen.
3: Okay.
1: Und zwar, Katzen sind ja gerade nachts unglaublich gute Jäger, das weiß man. Also die können auch im Dunkeln gut sehen. Aber Katzen haben beim Sehen ein Problem mit Farben. Welche Farbe ist für Katzen quasi unsichtbar? Ist es rot, ist es blau oder ist es grün?
3: Puh.
1: Was können Katzen nicht sehen?
3: Ich denke blau.
1: Ist es rot oder blau oder grün?
3: Dann könnte es auch rot sein.
0: Rot.
1: Meinst du?
0: Ja.
1: Ah, rot?
0: Also, manche Katzen sehen ja rot. Ja. Aha. Denkt man. Aber,
3: eigentlich.
1: André, aber jetzt eigentlich. Machst du nicht kaputt. Lass dich vom André nicht verunsichern, Petra.
0: Ich habe keine Ahnung.
1: Petra, deine Antwort ist?
0: Hast du ja schon gesagt. Rot, oder? Hat doch Petra schon gesagt. Petra, du hast doch schon rot gesagt, oder?
1: Jetzt hast du ganz wuschig gemacht.
0: Petra, du hattest rot gesagt. Habe ich das richtig verstanden?
3: Ja, definitiv.
0: Du hast definitiv gesagt, dass Katzen die rote Farbe nicht sehen können. Und das ist
1: richtig.
0: Ja! Oh, Mensch.
1: Katzen haben beim Gucken wirklich ein Rotproblem. Das erscheint denen als grau. Aha. So blau und grün und so weiter, das können sie alles gut sehen. Aber mit Rot und Pink und Orange, das ist alles komisch für Katzen.
0: Woher weiß man das eigentlich? Wer hat sich mit denen unterhalten?
1: Es gibt ja auch einen Augenarzt für Katzen.
0: Ach so, alles klar. Gut, ja. Petra, du bekommst Futtergeld für die Pferde. Wie viel habt ihr?
3: Zwei
0: Pferde. Und stehen die bei euch irgendwie im Garten oder habt ihr irgendwas gepachtet, wo die dann stehen dürfen oder sind die irgendwo untergestellt?
3: In der Pension.
0: In der Pension, alles klar.
1: Das noch.
0: Okay.
1: Dafür wird es ja noch teurer.
0: Okay.
1: Mensch, Petra.
0: Ja. Dann können wir da jetzt ein bisschen Heu hinschicken. Also erstmal kriegst du das Heu und wir bedanken uns fürs Mitspielen und wünschen noch eine schöne Woche und jetzt einen schönen Dienst.
3: Vielen Dank, euch auch.
0: Danke, tschüss.
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0: Come along. Ja. Das ist jetzt die kleine Begrüßungsmelodei, apropos klein, ja, für unseren Chefmeteorologen Michael Klein. Einen wunderschönen guten Morgen. Was muss ich gerade lesen? Europas letztes Sommerskigebiet schließt zu, muss jetzt aufhören, und zwar am Stilfser Joch. Stilfser, merkst du, das ist schwer auszusprechen. Stilfser. Am Stilfser Joch in Südtirol. Wegen zu hoher Temperaturen stellen die jetzt den Betrieb ein. Normalerweise geht das da den Sommer über durch. Ich wusste nicht, dass die das einzige Sommerskigebiet sind. Ich dachte zum Beispiel in Tux, Micha, das ist da, wir kennen so, in Hintertux hauen wir auf den Putz, im Sommer oder im Winter. Tux, Tux, Hintertux, Skifahren kann man da immer.
1: Ich glaube, ist aber doch schon im Lied drin.
0: Warte mal, ich guck mal, Tux, Tux, Tux, Tux.
1: Wobei ich mich jetzt auch wunderte, weil also ich war ja auch mal da und ich habe irgendwie so mitbekommen, dass im Sommer nicht so viel los sein soll, dass man da eher dann wandern geht, aber wenn es auf dem Gletscher, könnte man ja rein.
0: Ja, aber nee, Saisonstart erst im September.
1: Okay.
0: In Tux, ja, also da ist jetzt im Sommer wahrscheinlich, also zumindest für die Skifahrer Pause, aber am Stilfser Joch ging das wohl im Sommer, aber wegen zu hoher Temperaturen haben die jetzt zugesperrt. Da bin ich mal hochgefahren. Stilfser Joch, warte mal, gefährliches Halbwissen, ist, glaube ich, die steilste asphaltierte Straße Europas, die irgendwie bis auf 3000 Meter sich hochschraubt, also immer so Serpentin. Ich war aber jetzt nicht direkt da, sondern wir haben das mal nachgestellt, so virtuell, weißt du, sitzt auf so einem, auf dem Fahrrad, und die Fahrräder nehmen dann aber wirklich genau diese Höhe an und also auch den Schwierigkeitsgrad, und du musst dann genauso kämpfen, als würdest du dort auf der Straße sein, nur dass du das eben von zu Hause aus machst.
1: Ja. Virtuell.
0: Ja, das hat der Jan damals, der Jan Schneidewinds, das haben wir damals mal mit Little John Bikes zusammen gemacht. Ja. Und da bin ich ja mal während der Sendung, du weißt aber auch nicht mehr, das haben wir vor 4, 5 Jahren haben wir das mal gemacht, da sind wir ja während der Sendung das Stilfser Joch hochgefahren.
1: Also dann bin ich auch schon mal Jumbojet gelandet.
0: Ach.
1: Und,
0: ja,
1: und
0: so, virtuell, ja.
1: Und ich habe auch schon Achterbahnen gebaut.
0: Das war wirklich anstrengend. Das ist
1: ja,
0: genau. Du hast überhaupt keine Ahnung. Ich weiß jetzt nicht, wie das Programm heißt. Das machen die, um zu trainieren. Da kannst du dich auf so einem Fahrradergometer setzen und dann stellst du das ein und dann fährst du so steil nach oben. Oder kannst jede Strecke auf der Welt da improvisieren.
1: Ich möchte dir die Leistung nicht absprechen. Das ist schon respektabel.
0: Aber was ist denn nur dann los? Da ist es zu warm. Selbst da oben, 3000 Meter, nichts mit Skifahren.
1: Ja, Grüße an die Freunde, die immer sagen, Klimawandel gibt's nicht. Das ist eines der Zeichen. Auch du sagtest, wir haben ja gerade kurz vorher schon drüber gesprochen, dass jetzt sogar Wissenschaftler davon ausgehen, es kann auch nochmal Hitzewellen im September sogar nochmal geben, wo man früher gesagt hätte, mit dem August ist jetzt auch mal vorbei, da gibt's nochmal so vielleicht ein bisschen Altweibersommer. Auch das können wir dieses Jahr alles gar nicht mehr ausschließen, weil das Mittelmeer ist so warm wie noch nie, der Atlantik auch, Afrika auch. So, und das heißt, da ist das Potenzial da, dass dann auch noch weitere heiße Luft zu uns kommt. Und ja, wenn oben auch schon in den Alpen eigentlich der Boden, der immer durchgängig gefroren war, auftaut, sodass es Steinschlag gibt, dass Hütten oben geschlossen werden müssen, dann merkt man schon, alles wird wärmer.
0: Die haben doch Dixie-Kloster hochgeflogen mit Hubschraubern. Hast du das mitbekommen?
1: Das habe ich nicht mitbekommen.
0: Ja, weil die Kloster eben mit der Wasserversorgung auch nicht mal hinterher kamen. Tja, Micha, wie sieht es denn jetzt konkret aus für heute? Heute merken wir noch nichts von Hitzewelle. Heute ist es relativ entspannt nochmal.
1: Genau, ja. Aber auch nicht mehr so frisch wie jetzt in den letzten Tagen. Es geht schon mal ein bisschen über die 20 Grad drüber hinaus. So bis 23, 24 Grad sind heute häufiger mal wieder drin. Das gepaart immer noch mit vielen Wolken und zeitweise Regen, der jetzt auch heute Vormittag uns wieder erwischt. Teilweise so schauerartig. Im Tagesverlauf hält sich das dann auch dran. Wird immer mal wieder Schauer geben bis in den Abend hinein. Und vielleicht ist da auch noch ein Gewitter mit dabei.
0: Dann ziehen die Temperaturen ab morgen wieder langsam an.
1: Genau, dann geht es wieder auf Sommerniveau, das heißt über 25 Grad, können auch teilweise 27 Grad sein morgen mit Sonne und weniger Wolken im Wechsel. Durchaus ganz freundlich, aber einzelne Schauer, vielleicht auch ein Gewitter, sind nicht ausgeschlossen. Freitag ähnlich und Samstag wahrscheinlich auch. Erst Sonne, später wieder mehr Wolken, aber alles auf einem sommerlichen Temperaturniveau.
0: Okay, alles klar. Ja, darauf jetzt noch eins.
1: Käffchen?
0: Das.

0: Ja, gleich 7:50. Schönen guten Morgen. Binnen weniger Tage geht der Fußballprofi Jamal Musiala zweimal benommen zu Boden. Der Nationalspieler und die Ärzte erklären das jetzt mit einer neurologischen Dysfunktion, eine Form der Epilepsie. Welche Auswirkungen das jetzt auf die weitere Karriere von Jamal Musiala hat, das ist noch nicht klar. Und was heute sonst noch wichtig ist und wichtig wird, das erfahren Sie auch gleich bei uns in den Nachrichten.
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9: Mit Luise Lippert. Schönen guten Morgen. Mehr als 4.500 Kinder und Jugendliche haben

0: Im vergangenen Schuljahr das Projekt Kultur erfahren genutzt. Auch im neuen Schuljahr werden Fahrtkosten zu Kulturangeboten in den Landkreisen Bautzen und Görlitz erstattet. Dafür stehen 33.000 Euro bereit. In Spremberg ist ein Radfahrer am Montagnachmittag auf der Hoyerswerdaer Straße mit einem Auto zusammengestoßen und schwer verletzt worden. Er kam ins Klinikum Cottbus. Die Polizei ermittelt. Auf der A4 kommt es ab heute Abend zu nächtlichen Vollsperrungen. Zwischen Kodersdorf und Niederseifersdorf ist die Autobahn in Richtung Dresden bis Freitag jeweils von 19 bis 5 Uhr gesperrt. Grund sind Bauarbeiten an der Verkehrssicherung. Die Umleitung führt über die U4. Und in Sachsen ist fast jedes vierte Vorschulkind von einer Sprachstörung betroffen. Wie Berechnungen der Krankenkasse Barmer zeigen, sind die Zahlen seit 2005 deutlich gestiegen.
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3: Einen wunderschönen Mittwoch. Also richtig vorhersehbar ist irgendwie nicht, was wettertechnisch heute noch passiert. 23 Grad die Höchstwerte. Und der Start in den Tag ist erstmal ziemlich regnerisch. Und der Regen kann eben auch ein bisschen heftiger ausfallen. Später soll es dann aber Stück für Stück auflockern, dann auch trocken bleiben. Morgen der Tag sieht ähnlich aus. Da kann es auch im Laufe des Tages immer mal Schauer geben. In der zweiten Tageshälfte wird es aber spürbar besser. Am Freitag wird es dann richtig schön mit viel Sonnenschein und auf den Straßen. Da haben wir stellenweise Starkregen und Aquaplaning-Gefahr auf der A4 aktuell zum Beispiel zwischen Weißenberg und Bautzen Ost. Ansonsten ist uns nichts weiter gemeldet worden. Gute Fahrt.
4: Dankeschön, Miri.
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1: Und André Hart.

0: Heute ist nämlich Weltkartoffeltag. Und das ist ja so wichtig. Ja, die Kartoffel an sich ist wichtig.
1: Ja, und ein paar Fakten zur Kartoffel haben wir gleich für Sie.
0: Genau, ja, unser Lehrerkind Christine mit einer wirklich sehr ausgeprägten Kartoffelexpertise. Hast du, baust du Kartoffeln an?
1: Ja, ich habe auch Kartoffeln.
0: Siehst du? Das habe ich mir gedacht.
1: Ja. Ja. Sind aber noch nicht, also habt ihr noch nicht geerntet. So nee, also das Kraut steht noch. Prima. Kannst ja Kartoffeln, kannst du ernten, wenn das Kraut oben gelb wird und dann langsam umfällt. Das ist aber alles noch grün und frisch.
0: Also, ihr merkt schon, diese Frau kennt sich ja aus und deswegen mal ganz viel unnützes, aber auch nützliches Wissen rund um die Kartoffel. Machen wir gleich in 4 Minuten, dann ist es 7:30, dann wird ja wieder schlau gemacht.
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0: So, es ist kurz nach 7:30 und jetzt gibt's die KK, also die Kartoffelkunde, und zwar von unserem Lehrerkind Christine. Heute am Weltkartoffeltag können wir alle noch was lernen, bitte.
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2: In Südamerika werden schon seit über 4000 Jahren Kartoffeln gegessen, in Europa erst seit etwa 400. Mittlerweile liegt der Pro-Kopf-Verbrauch bei uns bei ca. 63 Kilo pro Jahr, 25 Kilo klassische Speisekartoffeln und der Rest geht für Pommes, Kartoffelsalat und Chips und so weiter, also alles verarbeitete Kartoffeln drauf. Der Siegeszug des Erdapfels dauerte allerdings ein bisschen. Im 18. Jahrhundert in Frankreich zum Beispiel waren Kartoffeln so unbeliebt, dass es dann den sogenannten Kartoffelschwindel gab. Ein echt guter Marketingtrick. Man ließ die königlichen Felder tagsüber demonstrativ bewachen. Die Bevölkerung dachte, es handelt sich um etwas sehr Kostbares, stahl die Knollen und baute sie schließlich selbst an. Weltweit gibt es über 3000 verschiedene Kartoffelsorten mittlerweile. Bei uns in Deutschland sind etwa 200 Sorten für den kommerziellen Anbau zugelassen. Und wir haben in Deutschland sogar ein Kartoffelhotel in der Lüneburger Heide. Das alles heute zum Welttag der Kartoffel.
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0: Ja, gleich 6 nach halb 8.
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3: Einen wunderschönen guten Morgen, schönen Mittwoch. Das Wetter zum Tagesstart vor allem ist noch ziemlich durchwachsen. Es kann durchaus immer mal Schauer geben. Es kann sich auch noch ein bisschen in den Tag reinziehen. Aber in der zweiten Tageshälfte sollte es schon deutlich besser werden. Und ein Unfall ist uns jetzt auch gemeldet worden. Kreckwitzer Straße, Höheabzweig nach Bautzen im Kreuzungsbereich dort. Machen Sie da am besten einen Bogen.
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0: Die Schule hat begonnen. Also ja, weiß ich, heute, ja doch, die meisten Schulen dürften jetzt schon in der ersten Stunde sein. 7:42 Uhr, 7:12 Uhr. Ich wollte aber nochmal auf Oschatz hinaus. Oschatz, guten Morgen.
1: Morgen, Schatz. Hallo.
0: Der Michael Klein ist in der Leitung, unser Chefmeteorologe, unser Wetterman. Und in Oschatz startet jetzt in einer Viertelstunde ganz offiziell die landesweite Auftaktveranstaltung zur Verkehrssicherheitsaktion. Die Schule hat begonnen. Ja, also möchten wir doch mal darauf hinweisen, liebe Menschen in den Autos und auf den Fahrrädern und auch was weiß ich, womit ihr unterwegs seid, passt ein bisschen auf die Kiddies auf. Die sind ja wie wir auch verpeilt jetzt so früh am Morgen und dann nach der langen Zeit der Ferien, dann gibt es ja auch ganz viele ABC-Schützen, für die das sowieso alles zum ersten Mal ist. Also wirklich ein bisschen vorsichtig sein.
1: Ja, der Schulweg ist noch nicht so eingeübt und ihr kommt alle aus den Ferien zurück und habt das Autofahren vielleicht auch verlernt, ne? Kann auch sein.
0: Ja. Und deswegen guckt die Welt heute nach Oschatz, wo diese Aktion eben offiziell gestartet wird, Verkehrssicherheitsaktion. Oschatz, der Name ist lustig. Ich habe mal geguckt, wie der entstanden ist, weißt du das?
1: Nee, das habe ich noch nie gehört.
0: Oh, Schatz, pass auf, der kommt von der Editha wohl. Das war die erste Ehefrau von Kaiser Otto dem Großen.
1: Aha.
0: So, jetzt musst du dir vorstellen, vor ungefähr 1000 Jahren sind die so durch Sachsen geritten. Ne, sind beide so mit ihrer Entourage, mit ihrem Gefolge. Jo, und da kamen die dann dort auch in der Gegend von Oschatz, dem heutigen Oschatz, an. Und der Kaiser Otto, der hatte Blähungen. Ja, wahrscheinlich zu viel Wildschweinbraten, also das wäre jetzt meine Vermutung, die sind ja dort auch am Wermsdorfer Wald vorbeigeritten und da gab es ja damals schon viele Wildschweine, also haben die es abends wahrscheinlich krachen lassen und am nächsten Morgen wieder aufs Pferdchen drauf und Blähungen. So, und diese Blähungen, die äußerten sich durch unkontrolliert entfleuchende Winde, wie das manchmal eben so ist. Ja. Und dann saßen die dort also auf dem Hügel und haben so geguckt und da entstand eine neue Stadt. Und da hat der Kaiser gesagt, wir brauchen jetzt einen Namen für die Stadt. Und in dem Moment ist es wieder passiert. Und die Editha hat dann wohl gesagt, wie sagen das dann so genervte Frauen? Oh Schatz. Na, also nicht Oschatz.
1: Ja, ja.
0: Irgendwie so. Ja, dann so ist der Name entstanden. Spannend, oder?
1: Das ist jetzt, also
0: ist jetzt,
1: hast du dir nicht gerade ausgedacht?
0: Na, ich hab's mir nicht ausgedacht, aber dass es Kaiser Otto der Große war und so und dass die Ehefrau Oschatz gesagt hat, vermutlich wegen der Blähung, das weiß man, das ist überliefert, ja.
1: Warum ist das noch nicht verfilmt worden?
0: Ja, das weiß ich auch nicht.
1: Warum gibt's da keine 7-teilige Serie? ZDF History oder sowas?
0: Ja, Guido Knopp sollte sich damit mal beschäftigen.
1: Ja.
0: Mit den Blähungen von Kaiser Otto. Micha, mach mal ganz kurz Wetter jetzt.
1: Ich überlege jetzt, Dresden, war das Nisa oder wie ist das entstanden?
0: Was, ein Nisa?
1: Ja, so dass einer da, der hat sich Nase geschlagen und macht, Dresden. So, und dann ist das Dresden geworden,
0: nee,
1: oder?
0: Nee, die hatten irgendwas. Stein oder vielleicht schon sowas wie ein Kompass. Nee, Kompass später. Jedenfalls hat dann irgendeiner gesagt, Dresden mal um. Ja? Und dann hat er in die richtige Richtung gezeigt und so ist Dresden entstanden. Ja, Dresden mal um. Ja, guck mal, da kann man doch keine Stadt gründen. Und dann hat er gesagt, Dresden mal um. Und dann da entsteht Dresden. Hier, Micha, wir haben noch keine Zeit zum Quatschen. Wir müssen mal kurz noch Wetter machen.
1: Ja, jetzt hier warme Luft kommt hier,
0: ja, um beim Thema zu bleiben. Ganz viel heiße Luft, ja.
1: Ganz viel heiße Luft kommt in den nächsten Tagen zu uns. Es müffelt hoffentlich. Wobei müffeln, wir haben ja die Waldbrände, der Geruch des Waldbrands hat sich von Belgien weit ins Land hinaus verteilt, sodass also im Westen Deutschlands der Ort davon was gerochen hat. Also bei uns, warme Luft morgen. Heute sind es so 22 bis 24 Grad oftmals. Schon ein bisschen wärmer, aber immer noch dicke Wolken und immer mal wieder Regenschauer. Vielleicht auch mal ein Gewitter. Morgen wird es wärmer und sonniger und auch der Freitag und Samstag bringen sommerliches Wetter.
0: Jetzt Käffchen?

0: Doch, 8:12. Einen wunderschönen guten Morgen. Heute Mittwoch, der 19. August. Bill Clinton wird heute 80. Und was sonst noch wichtig wird und wichtig ist, das fassen wir gleich nochmal zusammen. Hier bei uns für Sie in den Nachrichten.
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9: Mit Luise Lippert, schönen guten Morgen. Mehr als 4.500 Kinder und Jugendliche haben im vergangenen Schuljahr von Kulturausflügen mit dem Projekt Kultur erfahren profitiert. Matthias Zilch berichtet.
10: Auch im neuen Schuljahr übernimmt das Projekt wieder Fahrtkosten zu ausgewählten Kulturangeboten in den Landkreisen Bautzen und Görlitz. Im Fokus stehen dabei unter anderem regionale Theaterbühnen und erstmals auch Veranstaltungen des Lausitz-Festivals. Bildungseinrichtungen können seit dem 17. August Anträge stellen. Der Verkehrsverbund Ostsachsen stellt dafür 33.000 Euro bereit. Pro Schule sind maximal 2 Anträge im Schuljahr möglich.
9: Die Polizei sucht nach der 15-jährigen Nele Marie N. aus Großschweidnitz. Seit Sonntag fehlt jede Spur von ihr. Zuletzt wurde sie gegen 10.30 Uhr am Dr. Max-Krell-Park gesehen. Möglicherweise hält sie sich in Weißwasser oder Zittau auf. Nele Marie ist etwa 1,55 Meter groß und hager. Sie hat lange, lockige, schwarze Haare, meist zu einem Zopf gebunden. Zuletzt trug sie eine kurze Hose und eine schwarze Jacke und war ohne Schuhe unterwegs. Wer die Vermisste gesehen hat oder Hinweise zu ihrem Aufenthaltsort geben kann, soll sich bei der Polizei in Zittau oder jeder anderen Polizeidienststelle melden. Wegen Niedrigwasser in der Spree plant Cottbus weitere Einschränkungen bei der Wasserentnahme. Künftig könnte es verboten sein, Wasser aus Oberflächengewässern zu entnehmen. Grund sind ausbleibender Regen und zunehmend erschöpfte Wasserspeicher. Die entsprechende Allgemeinverfügung soll voraussichtlich Ende dieser oder Anfang nächster Woche auf den Weg gebracht werden. In den USA hat ein Prozess gegen den Meta-Konzern begonnen, in dem es um die Nutzung seiner Apps durch Kinder und Jugendliche geht. Mehrere Bundesstaaten werfen dem Unternehmen vor, Minderjährige bewusst abhängig von Facebook und Instagram zu machen. Eltern und Öffentlichkeit würden über die Nutzungsrisiken im Unklaren gelassen. Dem Konzern, der die Vorwürfe zurückweist, droht eine milliardenschwere Geldstrafe. In Sachsen ist fast jedes vierte Vorschulkind von einer Sprachstörung betroffen. Wie Berechnungen der Krankenkasse Barmer zeigen, sind die Zahlen seit 2005 deutlich gestiegen. Experten warnen jetzt vor diesem negativen Entwicklungstrend bei Kindern unter 6 Jahren. Für eine gesunde Entwicklung seien echte soziale Kontakte und gemeinsame Erlebnisse unverzichtbar, heißt es.
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11: 23 Grad die Höchstwerte und der Start in den Tag ist erstmal ziemlich regnerisch und der Regen kann eben auch ein bisschen heftiger ausfallen. Später soll es dann aber Stück für Stück auflockern, dann auch trocken bleiben. Morgen der Tag sieht ähnlich aus, da kann es auch im Laufe des Tages immer mal Schauer geben. In der zweiten Tageshälfte wird es aber spürbar besser. Am Freitag wird es dann richtig schön mit viel Sonnenschein. Und auf den Straßen hat uns der Rocky einen Unfall gemeldet. Und zwar Barschütz S111 an der Kreuzung zum Flugplatz. Die Feuerwehr ist dort im Einsatz. Und falls Sie noch irgendwas anderes entdeckt haben oder was ergänzen wollen, sagen Sie gerne Bescheid. 03x800 und die 4 ist die 0.
0: Dankeschön, Miri.
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0: Hey, wir wünschen euch einen tollen Start in diesen Mittwoch. Es ist der 19. August 2026. Nur noch 127 Tage bis Weihnachten, sehe ich gerade. Oh, oh Mensch, die Zeit vergeht, hä?
15: Ja, jetzt geht überall die Werbung mit den Adventskalendern schon los. Ist bei dir auch? Also wenn du hier so Insta oder keine Ahnung, irgendwo im Internet unterwegs bist, wird mir jetzt immer schon angezeigt.
0: Adventskalender.
15: Jetzt, ja, Adventskalender, hier Türchen öffnen.
0: Ich habe jetzt gesehen, in den Buchhandlungen sind überall große Schilder, die Kalender 2027 sind eingetroffen.
15: Ja, das ist ja ähnlich, ne? Es geht los.
0: Ja, deswegen Carpe Diem, ja, tick, tick, tick, tick, tick, tick, tick, tick, die Uhr tickt. Also macht was aus diesem Tag, der kommt nie wieder, dieser 19. raus, 2026 und da steckt ganz viel drin. Auch bei uns übrigens noch ganz viel Energie, die müssen wir irgendwohin ableiten und deswegen kommen wir an die Schulen, in die Schulklassen, machen wieder Vertretungsstunden, entweder Sport oder Medienkompetenz mit unserer Christine. Und wie das genau funktioniert und wie das ist mit den 500 Euro, die wir auch noch mitbringen für die Klassenkasse, das alles erfahrt ihr gleich bei uns.
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0: ist wohl so, dass ich im Alter schrumpfe.
1: Ich weiß es nicht. Bist du schon in dem Schrumpfalter?
2: Sie müssen wissen, wir stehen ja hier an so einem Pult und der andere ist irgendwie mittlerweile so klein.
0: Nein,
2: da
0: kann das
2: ich
0: ist
2: mehr.
0: Nicht
2: Ich sehe dich aber weil nicht mehr, weil wir stehen uns ja gegenüber.
0: Nicht. Ich setze mich hier auf den Stuhl und deswegen bin ich natürlich ein bisschen kleiner
2: aber
0: als im
2: Stuhl
0: Stehen.
2: Der Stuhl ist doch auch immer die gleiche Höhe.
0: Ja, kein
2: aber neuerdings kannst du nicht mehr über einen Computer
0: Warte,
2: gucken.
0: Wir quatschen hier gerade in die Musik. Warte, das hat so ein schönes Ende, das Lied. Pass auf jetzt. Pass auf. So, darf ich mich jetzt setzen? Guck mal, ich habe das Pult ein bisschen, wir haben ja hier höhenverstellbare Pulte, müssen Sie wissen.
2: Ja, auch altersgerecht.
0: Ja, altersgerecht, genau. Jetzt kann ich wieder sitzen.
2: Jetzt
0: siehst du mich auch wieder. Prima, dann können wir ja anfangen. Wir wünschen euch und Ihnen einen schönen guten Morgen. Es ist 8:03.
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0: Ja, wir kommen zu euch an die Schule und bringen 500 Euro für die Klassenkasse mit. Die gibt's definitiv und sowieso. Und es gibt zwei Möglichkeiten, für die ihr euch entscheiden könnt. Entweder für Sportunterricht mit meiner Wenigkeit. Das ist aber wenig spannend, muss ich sagen.
2: Ja, na komm, Sport
0: weil
2: geht
0: ich
2: immer
0: verliere und sowieso immer gegen die Klasse. Aber es gibt ein Thema Medienkompetenz. Das macht die Christine, unser Lehrerkind. Oh. Und das ist ja sehr aktuell. Heute starten ja in einigen Bundesstaaten der USA Prozesse gegen Meta, also gegen Facebook und Co. Weil eben dort die, oder viele Eltern, und nicht nur Eltern, auch Pädagogen der Ansicht sind, dass eben diese sozialen Medien abhängig machen, zu Abhängigkeiten führen bei den Kindern und das wird verhandelt und da drohen Milliarden Strafen und möglicherweise auch andere Sanktionen gegen Meta. Ja, also Thema Medienkompetenz. Man kann gar nicht oft genug darüber sprechen.
2: Genau, aber es ist ja auch falsch, das alles zu verteufeln.
0: Nein,
2: das Internet und soziale Medien und so weiter gehört ja dazu. Und insofern reden wir mit den Kindern. Das mache ich nicht alleine, sondern ich kriege Unterstützung von den Offline-Helden. Mhm. Der Florian, das ist der Chef dort, der kommt persönlich mit und wird das Ganze ein bisschen begleiten. Und Florian war selber als Teenager mal so Internet- und medienabhängig und hat sich da dann rausgeboxt, hat dann Psychologie studiert und sich eben weitergebildet. Und jetzt werden wir mit den Kindern drüber sprechen. Was ist das Gute am Internet, an den sozialen Medien? Worauf muss ich achten? Was sind auch die Gefahren? Was kann ich glauben und was nicht? Also wirklich ein ganz, ganz spannendes Thema. Könnt ihr euch anmelden. Geht auch von Klasse 1 bis Klasse 12. Ist ganz egal. Also wir passen das dann jeweils an. Medienkompetenz oder Sport. Das ist der Deal diesmal.
0: Geht auf die Websites und dann, ich glaube, ab nächste Woche oder übernächste Woche sind wir dann wieder unterwegs und kommen zu euch an die Schule.
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0: erwarten.
1: Ja, das Haus am See. Und das muss ja auch erstmal einer bauen, das Haus am See. Ne?
2: Natürlich,
1: das
2: absolut.
1: Kann ja die KI nicht.
2: Und nee, bis jetzt noch nicht.
1: Deswegen freue ich mich riesig, dir verkünden zu können. Das Ausbildungsjahr ist ja schon gestartet, auch hier bei uns in Sachsen. Glaube jetzt auch deutschlandweit schon, ja. Also für die Ausbildung.
2: Ich glaube, der August ist gern
1: auch. Ja, ich glaube schon. Ja. Ne? Ja, ja, ja. Das ist nicht nur bei uns so. Und die Ausbildungszahlen im Handwerk gehen wieder nach oben.
2: Ah ja.
1: Das stimmt optimistisch und das spricht natürlich dafür, dass die jungen Menschen auch wissen, wo es lang geht. Weil die sagen, Handwerk, ja, das sind Jobs, die eben auch relativ KI-sicher sind. Was ja, viele andere nicht sagen
2: genau,
1: können. Ja, also Micha Klein zum Beispiel, den haben wir ja schon längst eingespart. Das, was Sie hier hören, die Stimme am anderen Ende der Leitung, das ist längst schon KI. Ja, also der echte Micha Klein, der hat ja kein Einkommen mehr. Ja.
2: Richtig.
1: Und
2: ich freue mich so, dich zu hören, André.
1: Das ist
2: immer ein Vergnügen, wenn du deine Scherze mit mir machst.
1: Ja, Sie merken schon, das ist noch nicht ganz so zuverlässig. Noch nicht ganz so vollendet, aber das kriegen wir auch noch hin. Nee, aber es ist doch schön mit den Handwerkszahlen. Ich habe gerade heute Morgen gelesen irgendwie, dass gerade viele Ämter und Jobcenter und Gerichte etc., dass die vor Arbeit nicht mal wissen, wohin, weil ganz, ganz viele Widersprüche, also so per ChatGPT, also per KI, per ChatGPT eben dann dort bei den Ämtern ankommen, egal was sie verschicken, erstmal wird widersprochen. Und das lassen ja die Menschen wohl jetzt alles per ChatGPT machen, also per KI. Und deswegen kommen die mit dem Bearbeiten überhaupt nicht mal nach.
2: Ja, dann müssen sie selber KI dann dran setzen.
1: Ja, zum Beispiel. Ja,
2: und dann da kommen aber dann auf wahrscheinlich ganz viele schwachsinnige Sachen raus. Mhm. Überleg mal, du musst diese KI-Einsprüche lesen. Und ich glaube, ein Teil ist wahrscheinlich besser das, als was so mancher Mensch leistet, aber ein großer Teil ist wahrscheinlich auch ziemlicher Schwachsinn. Ne?
1: Ja.
2: Und dann sitzt du da und musst das lesen und denkst, oh Gott, der hat sich die Mühe gemacht, zwei Tasten zu drücken. Und ich genau. Sitze jetzt eine halbe Stunde hier an der Antwort.
1: Mhm. Ja. Was sagt denn die KI heute zum Thema Wetter?
2: Unterschiedlich tatsächlich. Ich habe nämlich auch mal reingeguckt. Hm? Also teilweise findet die KI das dann eigentlich so ganz hübsch, was heute so zwischendurch passiert. Nämlich, dass es dann phasenweise auch auflockert, ganz freundlich wird. Oder aber sie sieht es auch sehr, sehr grau und nass. Also man muss jetzt so ein bisschen auseinanderklamüsern. Es wird ein Tag insgesamt mit vielen Wolken. Es ist aber auch nicht dauerverregnet und es ist auch nicht dauergrau. Sondern zwischendurch sind tatsächlich immer mal wieder Auflockerungen drin. Insbesondere so am Nachmittag kann das passieren, dass die Wolkendecke immer wieder aufreißt und noch länger trocken ist. Gerade der Vormittag bringt dann nochmal Schauer und am späteren Nachmittag kann es dann auch schon wieder losgehen mit den Schauern. Die sind im Prinzip den ganzen Tag über nicht ausgeschlossen, aber wie gesagt, am Vormittag etwas häufiger, nachmittags etwas seltener, bevor es am Abend wieder losgeht. Und bei den Temperaturen sind so 22 bis 24 Grad.
1: Okay, und das stabilisiert sich wieder. In den nächsten Tagen wird es auch wieder wärmer.
2: Genau, also es wird wärmer, es kommt wärmere Luft zu uns, auch trockenere Luft und deswegen morgen vielleicht noch so einzelne Schauer, ganz vereinzelt mal. Dann setzt sich die Sonne immer besser durch und es wird ordentlich warm bei 26, 27 Grad. So ähnlich sieht es auch am Freitag aus. Vielleicht dann Freitagabend in der Nacht zum Samstag mal etwas Regen. Und danach ein weitgehend trockenes Wochenende mit sommerlichen Temperaturen, sagen wir mal ganz vorsichtig.
1: So, dann mal schöne Grüße an alle Handwerker, ja, KI-sichere Jobs, mich ist wichtig. Und weil ich es gerade sehe, der Uli schreibt gerade, sitzt gerade im Wartezimmer der Physiotherapie,
2: aha,
1: wo wir übrigens auch zu hören sind. Ja, mal liebe Grüße. Und Physiotherapie, das ist ja auch so ein Job, das kann KI auch nicht. Das wird ihn nicht. Oder gibt es da so Massageapparate irgendwann mal?
2: Massage-Roboter. Ich habe letztens so einen Roboter gesehen. Ja. Irgendwo in Japan haben sie einen Massageroboter. Dann kannst du dem sagen, nee, mach mal ein bisschen weiter links und so.
1: Dann das, ja. Möchtest du da drunter liegen?
2: Nee, weil ich glaube, wenn ich
1: Schulter oder ich habe Rippe,
2: ja.
1: Ach, mach mal. Nee, ich weiß nicht.
2: Und vor allem, da musst du aufpassen, da musst du ausnahmsweise mal nett sein, sonst bringt der dich um.
1: Nein, liebe Kinder, deswegen Physiotherapeut, das ist auch ein zukunftssicherer Beruf, bin ich überzeugt. So.
2: Was ist so? Kaffeemaschine. Ich werde Kaffeemaschine im nächsten Leben, das ist auch sicher.
1: Das ist auch sicher, definitiv. Wir hören dann später nochmal, ja?
2: Bis dann.

0: lese gerade, sie ist 9-mal nominiert für den American Music Award, ja, jetzt seit 2026. Es gibt nur eine Künstlerin, die noch mehr Nominierungen hat. Raten Sie mal welche. Das ist Madonna. Ja, seht ihr? Weil die Jungen werden immer älter und die Alten werden immer besser. Madonna führt die Liste der Nominierungen an, und zwar mit 11. 11 Nominierungen, und Taylor Swift hat 9, so ist es richtig. Okay, was sonst noch wichtig ist und wichtig wird heute, das erfahren Sie gleich bei uns in den Nachrichten. Bleiben Sie dran.
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6: Zeit für eine neue Nachricht? Vielleicht diese. 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
9: Mit Luise Lippert, schönen guten Morgen. In Spremberg ist ein Radfahrer am Montagnachmittag auf der Hoyerswerder Straße mit einem Auto zusammengestoßen und schwer verletzt worden. Er kam ins Klinikum Cottbus. Das sorbische Nationalensemble startet im September in die neue Spielzeit. Geplant sind Musik, Tanz, Theater und Angebote für Kinder. Höhepunkte sind das Oratorium Wundersames Wasser, das Tanztheater für Maria Mitte der Nacht und die Abendvogelhochzeit im Januar 2027. Auf der A4 kommt es ab heute Abend zu nächtlichen Vollsperrungen. Zwischen Godersdorf und Niederseifersdorf ist die Autobahn in Richtung Dresden bis Freitag jeweils von 19 bis 5 Uhr gesperrt. Grund sind Bauarbeiten an der Verkehrssicherung. Und Bundesinnenminister Dobrindt will die Grenzkontrollen an deutschen Außengrenzen bis Mitte März verlängern. Die Entwicklungen an den europäischen Außengrenzen zeigten, dass das Zurückdrängen der illegalen Migration weiterhin Kontrolle brauche.
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11: Einen wunderschönen guten Morgen, schönen Mittwoch. Ja, vor allem jetzt zum Tagesstart uselt das Wetter so ein bisschen vor sich hin. Es kann immer wieder Regen geben, später lockert es dann aber Stück für Stück auf, bleibt dann auch trockener. Und die Temperaturen, die gehen auf 23 Grad rauf, heute bei uns in der Lausitz. Morgen der Tag, der wird einen Mix aus Sonne und Wolken bringen. Im Tagesverlauf sind zwar einige Schauer möglich, aber es wird spürbar wärmer dann in der zweiten Tageshälfte und auch schöner. Freitag dann überwiegend freundlich und Höchstwerte so um die 26 Grad. Und auf den Straßen, da haben wir jetzt aktuell einen Unfall in Baschütz. S111 an der Kreuzung zum Flugplatz. Die Feuerwehr ist dort immer noch im Einsatz.
12: Alles klar. Dankeschön, Miri.
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14: La, la, la, la. Das klingt nach Sommer.
15: Ein starkes Statement. Wir finden, so ein Selbstbewusstsein verdient definitiv Respekt.
14: Wisst ihr? Einfach mal la la la machen und schon ist die Welt in Ordnung.
11: Ach Mensch.
14: Jetzt wünschen wir uns mal einen schönen guten Morgen.
11: Ja, schönen Mittwoch.
14: Es ist kurz vor 8:30.
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0: Bayern jetzt. Guten Morgen.
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2: Nach anfänglichen Unsicherheiten mit Blick auf das neue Finanzierungsabkommen startet das sorbische Nationalensemble nun im September in die 74. Spielzeit. Intendant Thomas Kiebich-Narka:
3: Aus planerischen Gründen haben wir uns erstmal natürlich auf das Worst-Case-Szenario eingestellt und haben so gehandelt und trotzdem finde ich eine sehr spannende Spielzeit auf die Beine gestellt. Und das hilft uns jetzt auf jeden Fall, weil wir auch viel gelernt haben, dass man auch anders kann, wenn man anders möchte.
2: Dafür startet das Ensemble mit mehreren Premieren in die neue Spielzeit. Auf dem Programm stehen unter anderem das Oratorium Wundersames Wasser und das Tanztheater Für Maria Mitte der Nacht. Neu sind außerdem Begleitkonzerte für Kinder.
3: Wir bieten für die sinfonischen Konzerte in Zukunft Familienkonzerte an. Das heißt, das sind begleitende Konzerte, wo das ursprüngliche Konzert ein Stück weit abgewandelt wird vom Inhalt und für Kinder und Familien pädagogisch aufbereitet wird. Diese Konzerte werden dann moderiert sein. Man bekommt Hintergrundinformationen zu den Stücken, zu Themen rings ums Orchester sozusagen.
2: Einen ersten Einblick in das neue Programm gibt es schon an diesem Wochenende beim Musikfest Schmochtitz mit dem sorbischen Nächten.
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0: 8 nach halb 9 jetzt.
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3: Einen wunderbaren Start in den heutigen Mittwoch. Der ist noch ziemlich durchwachsen bei uns in der Lausitz. 23 Grad die Höchstwerte. Der Start eher verregnet. Später lockert's dann aber auf. Sieht dann gar nicht so schlecht aus. Und auf den Straßen, da haben wir einen Unfall immer noch in Barschütz. S111 an der Kreuzung zum Flugplatz. Immer noch die Feuerwehr hier im Einsatz. Gute Fahrt.
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0: 11 nach halb 9. Morgen. Gucke, Bill Clinton wird 80 heute. Und aha. Coco Chanel wäre 143 geworden. Coco Chanel. Da fällt uns ein, das kleine Schwarze.
1: Das fiel dir aber ganz Chanel ein, ne?
0: Ja, ganz Chanel. Ja, du kannst es ja tragen. Und das ist natürlich auch ein sehr schöner Übergang jetzt zum Thema Wetterbericht. Und Micha Klein, unser Chefmeteorologe, unser Wetterman. Warum sage ich das? Also natürlich gleich die Frage nach dem, was man heute anziehen sollte. Aber sie hat wohl mal gesagt, die Coco Chanel, als das dann auf den Markt kam, das kleine Schwarze, dieses schlichte Kleid wird eine Art von Uniform für alle Frauen mit Geschmack werden.
1: Ja. Das wusste sie schon vorher.
0: Das wusste sie vorher schon. Und ja. Mit schlicht kennen wir uns ja aus. Wir sind ja auch nur eher schlichte Gemüter hier. Und ja. Deswegen ist das genau unser Thema. Das müssen wir jetzt einfach mal so sagen.
1: Ja. So eine Arbeitsuniform, mit der man jetzt, weißt du, wo du dir keine Gedanken machen musst, was du anziehst, dann würdest du jeden Morgen mit deiner Senderuniform erscheinen.
0: Ich frage mal den Herrn Klein, wie klein darf denn das kleine Schwarze heute sein?
1: Das kommt auf das eigene Temperaturempfinden an.
0: Ja, ja.
1: Der Anwalt und Steuerberater in mir antworten würde, das kommt darauf an.
0: Ja,
1: also es ist jetzt zumindest mal wieder ein bisschen milder. Mhm. Wärmer ist schon fast übertrieben, aber immerhin so 22, vielleicht mal stellenweise 23, 24 Grad, die sind heute schon wieder möglich. Ja,
0: aber jetzt so am Morgen doch die Strumpfhose nochmal runterziehen.
1: Auf jeden Fall.
0: Ja, das schon, ja. Mhm.
1: Ja, da würde ich auch, vielleicht müsste man so ein Raffrollo haben, also dass man das hochziehen kann und auch runterlassen kann, wenn es frischer wird.
0: Ja, na, das ist jetzt schon wieder frauenfeindlich. Ja, Vorsicht, ja, mit Rollo runterlassen. Lassen und so, ja.
1: Nee, ich habe auf meine Beine geguckt.
0: Ja, die sind ja relativ hitzebeständig, die sind ja sehr behaart, habe ich gesehen, als wir uns letztens getroffen haben.
1: Hatte ich da eine kurze Hose an?
0: Ja, hast du? Ja, ich glaube schon.
1: Oder habe ich wieder...
0: Die habe ich gar nicht erkannt vor lauter Haaren. Was ist
1: ja, wahrscheinlich.
0: Das könnte sein. Ach, dann war das eine Hose. Ich dachte, das wären deine behaarten Beine.
1: Ein Pelz. Ich trage Pelz an den Beinen. Okay. Es ist jetzt in dem Bereich, wo man vielleicht dann zur kurzen Hose greifen könnte oder eben zum kürzeren Kleid, wenn es denn noch ein bisschen mehr Sonne gäbe. Ansonsten sind die Temperaturen ja noch nicht so gefühlt so hoch. Ein paar Auflockerungen sind heute im Tagesverlauf mit drin. Allerdings heute Vormittag vor allem noch die dicken Wolken, immer wieder Schauer, die uns streifen können. Dann längere Zeit trocken, zum Abend wieder neuer Regen. Und morgen dann aber der Tag, an dem, ach, da kannst du anziehen, was du willst. Das ist mir auch egal. Da ist wieder mehr Sonne mit dabei, 26, 27 Grad, ein bisschen böiger Wind, aber alles wieder sommerlich wärmer.
0: Ja, und zum kleinen Schwarzen jetzt noch eins?
1: Den kleinen schwarzen Kaffee?
0: Genau.

0: kurz vor 8:45 am Mittwochmorgen. Binnen weniger Tage geht der Fußballprofi Jamal Musiala zweimal benommen zu Boden, fällt auf dem Platz einfach um. Der Nationalspieler und die Ärzte erklären das jetzt mit einer neurologischen Dysfunktion, also eine Form der Epilepsie. Welche Auswirkungen das jetzt auf die weitere Karriere von Jamal Musiala hat, das ist noch nicht klar. Und was sonst noch wichtig ist und wichtig wird heute, das erfahren Sie auch gleich bei uns in den Nachrichten.
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19: Mit Luise Lippert, schönen guten Morgen. Im Landkreis Bautzen haben die Schulaufnahmeuntersuchungen für das Schuljahr 2027/28 begonnen. Eltern, die bereits ein Anschreiben erhalten haben, sollen zeitnah online einen Termin buchen. Die Untersuchung ist verpflichtend und kostenlos. Zusätzlich informiert das Gesundheitsamt Ende August und Anfang September bei Veranstaltungen in Bautzen, Neuerswerda und Kamenz über den Ablauf der Untersuchungen. Das sorbische Nationalensemble in Bautzen startet im September in eine neue Spielzeit. Auf dem Programm stehen Musik, Tanz und Theater. Los geht's am 11. September mit dem Oratorium Wundersames Wasser. Im Oktober folgt dann das Tanztheater für Maria Mitte der Nacht. Dazu kommen mehrere Sinfoniekonzerte und neue Angebote für Kinder. Intendant Thomas Greibich-Nafka.
20: Wir haben wirklich ein sehr spannendes Programm. Es ist für jedermann und für jede Altersgruppe was Spannendes dabei. Es ist was für Musikliebhaber dabei, es ist was für Tanzliebhaber dabei, es ist was für Liebhaber der Chormusik dabei. Und ganz wichtig, dieses Haus ist für alle offen. Hier ist jeder willkommen und so sind auch unsere Programme gestaltet.
19: Das Ensemble möchte mit dem neuen Programm sorbische Tradition zeigen und gleichzeitig neue Ideen auf die Bühne bringen. Auf der Staatsstraße 122 bei Kittlitz und Oppeln beginnen heute Asphaltarbeiten. Bis zum Montag wird die Fahrbahn abschnittsweise halbseitig gesperrt. Der Verkehr wird per Ampel geregelt. Autofahrer müssen mit Verzögerungen rechnen. Die Kontrollen an den deutschen Außengrenzen sollen um ein weiteres halbes Jahr bis Mitte März verlängert werden. Das hat Bundesinnenminister Dobrindt jetzt bei der EU-Kommission angemeldet. Mehr von Thomas Brockt.
21: Eigentlich sollen im Schengen-Raum die Grenzen offen sein. Doch schon seit 2 Jahren gilt das für die deutschen Außengrenzen nicht mehr. Die Bundesregierung will so die Zahl der unerlaubten Einreisen verringern. Kritik daran gibt es immer wieder. Doch jetzt kommt die nächste Verlängerung. Innenminister Dobrindt hatte das schon vor kurzem angekündigt. Nach dem Massenansturm von Migranten auf die spanische Exklave Ceuta in Nordafrika.
19: Bundesjustizministerin Hobig bringt mögliche Änderungen des Mietrechts für einen besseren Hitzeschutz ins Gespräch. In der Rheinischen Post sagte die SPD-Politikerin, sie wolle, dass es für Mieter leichter wird, ihre Wohnungen mit Klimaanlagen oder Sonnenblenden auszustatten.
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23: Einen schönen guten Morgen, einen wunderschönen Mittwoch. Die Temperaturen bei uns in der Lausitz, die gehen auf 23 Grad rauf heute. Es ist ein ziemlich durchwachsener Start in den Tag, kann auch immer noch ein paar Tropfen geben. Später soll es dann aber Stück für Stück auflockern und morgen der Tag. Der sieht so ähnlich aus, auch zum Tagesstart, noch so ein bisschen durchwachsen. Später immer mehr Auflockerungen und am Freitag, da ist es dann überwiegend heiter und auch deutlich wärmer mit Höchstwerten so um die 26 Grad. Und auf den Straßen haben wir noch den Unfall in Baschütz, S 111 an der Kreuzung zum Flugplatz und ein Stau auf der A4 Richtung Dresden zwischen Dresden-Neustadt und Flughafen. Ansonsten läuft alles störungsfrei.
0: Alles klar. Dankeschön, Miri.
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0: Irgendwie sind sie so eigenartig.
1: Ja, das tut uns ja leid. Was guckst du denn so?
2: Hast du gerade gerülpst?
1: Ich habe doch nicht gerülpst. Also, nein, ich habe so ein ganz, ganz kleines Bäuerchen. Aber das ist jetzt ja wegen des Kaffees. Ja, ein ganz kleines. Aber du musst das nicht nun allen sagen hier. Wir sind doch gerade im Radio.
2: Haben Sie es auch gehört?
1: Ach, Sie haben es nicht gehört. Ich war doch kein Bäuerchen. So Quatsch. Gerülpst.
2: Egal, ob mit Rülpser oder ohne. Wir wünschen Ihnen einen guten Start in den Mittwoch.
1: Es ist 4:04.
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1: Und da gehen jetzt an der Stelle mal Grüße ins Glashaus. Da geht's nämlich nicht nur ums Essen, sondern ums Gefühl. Zwischen Alltag und Anlass, zwischen schnell und besonders. Ein Ort mit Geschichte und gleichzeitig jetzt mit einem neuen Kapitel. Seit dem 1. August 26 ist das Glashaus in Wilten nämlich wieder geöffnet. Dort, wo über Jahrzehnte Uwe und Ulrike Lehmann Gastronomiegeschichte geschrieben haben, hat nun Jana Bradler das Zepter übernommen. Wir wünschen viel Erfolg und schicken liebe Grüße ins Glashaus nach Wilten.
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0: Ladies and Gentlemen, es ist wieder Zeit für den Wetterbericht für unseren Wetterman. Aha, werden da viele sagen, da ist er doch wieder dran, der Michael Klein. Guten Morgen.
1: Morgen, hallo André.
0: Und er verwelkt einfach und schrumpelt vor sich hin.
1: Das ist korrekt, aber das wissen die wenigsten von mir, weil man mit sich mich ja nicht sieht hier im Radio.
0: Ja, ne? Das geht ja jetzt nicht um dich. Ja, er verwelkt und schrumpelt. Die Rede ist vom Apfel. Das ist nämlich ein großes Problem für die Obstbauern. Die lang anhaltende Trockenheit und Hitze hat eben auch den Äpfeln sehr zu schaffen gemacht. Und wir bewegen uns jetzt, ja, ich meine schon, es wird jetzt langsam Zeit für die Apfelernte.
1: Ja.
0: Oder? Das müsste so langsam losgehen. Und ja, das war kein leichter Sommer, kein leichtes Jahr für die Obstbauern und natürlich für die Äpfel im Besonderen.
1: Ja. Für vieles, ne?
0: Die also schrumpeln einfach weg.
1: Ja. Und das, wir auch, wenn man es nicht eingecremt
0: hat. Ja, ja, ein Apfel kann sich ja nicht eincremen. Die kriegen wirklich Sonnenbrand.
1: Ja, ist das so,
0: ja? Ja, wenn die Sonne da so drauf knallt, die verbrennen richtig. Also das ist nicht schön und dann kommen ja noch andere Sachen dazu, die den Obstbauern das Leben schwer machen. Zum Beispiel jetzt die relativ hohen Stundenlöhne für Saisonkräfte. Da sind wir hier in Deutschland dann einfach nicht mehr konkurrenzfähig. Ja, in anderen europäischen Ländern, da arbeiten die eben für einen Bruchteil. Und deswegen werden Äpfel importiert und das rechnet sich dann natürlich für die großen Supermärkte viel mehr als dann Äpfel aus heimischer Produktion, aus heimischem Anbau, die dann eben teurer sind.
1: Ja, und weil das die Äpfel hier pflücken, sich auch nicht mehr leisten können, dann hier zu leben. Ne?
0: So sieht's aus. Ja. Also das ist ein Teufelskreis, Micha, aber es fängt eben alles an mit den verwelkten und verschrumpelten Äpfeln. Tja, deswegen mach's doch jetzt mal ein bisschen schöner für die Äpfel. Also vielleicht ein bisschen, ja, so 20 Grad ist, glaube ich, ganz gut. Ein bisschen Regen.
1: Ja, und das war ja dann jetzt die letzten Tage für die Äpfel.
0: Wird doch, glaube ich, gut, ne?
1: Ja. Schon mal ganz gut, dass da wieder mal was an Regen kam. Und vor allem jetzt auch nicht in einem Sturzbach, sondern so ein bisschen verteilter zumindest. Ja, und heute kommt noch ein ganz klein bisschen Nachschub. Ein bisschen was an Schauern ist jetzt vor allem am Vormittag und Mittag nochmal mit dabei. Aus den dicken Wolken heraus kommt da nochmal was durchgezogen. Und dann eine längere trockene Phase am Nachmittag, in der es auch ein bisschen auflockern kann. Zum Abend sind aber wieder neue Schauer, vielleicht auch mal ein Gewitter. Alles in allem ein bisschen wärmer, so bei 22 bis 24 Grad ungefähr. Und ja, damit ist dann aber wahrscheinlich auch der Regen morgen früh erstmal wieder durchgezogen.
0: Okay, und es wird auch wieder wärmer.
1: Genau, morgen 26, 27 Grad. Vielleicht letzte Schauer am Vormittag und dann wieder Sonne mit ein paar Wolken zwischendurch. Das Schauerrisiko sinkt immer weiter ab. Die Schauermöglichkeit, muss man ja fast schon sagen. Ja. Und am Freitag auch ein trockener, ein oftmals freundlicher Sonne-Wolken-Mix, zeitweise etwas stärker bewölkt und weiterhin dann sommerlich warm.
0: Okay, auch das Wochenende dann, also eher im sommerlichen Bereich.
1: Genau, im sommerlichen Bereich so bei 25 Grad kann wieder ein bisschen absinken, aber es ist so ein Hin und Her aus Sonnen und Wolken und eben bei dieser Wärme nicht mehr so frisch wie in den letzten Tagen.
0: Naja, ist doch nicht schlecht.
1: Ja,
0: für den Apfel vielleicht dann doof, ne?
1: Ja, vielleicht für den nicht ganz so gut, aber vielleicht für alle anderen.
0: Michael, wie sagt man so schön, ein Käffchen a day keeps a doctor away, war das so?
1: Ja, also der Herzschrittmacher in Griffweite.
0: Ja, wir hören uns dann morgen wieder.
1: Machen wir.
0: Bis
1: gerne.
0: Dann. Ja.
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7: Mit Luise Lippert, schönen guten Morgen. Mehr als 4.500 Kinder und Jugendliche haben im vergangenen Schuljahr das Projekt Kultur erfahren genutzt. Auch im neuen Schuljahr werden Fahrtkosten zu Kulturangeboten in den Landkreisen Bautzen und Görlitz erstattet. Dafür stehen 33.000 Euro bereit. In Spremberg ist ein Radfahrer am Montagnachmittag auf der Hoyerswerdaer Straße mit einem Auto zusammengestoßen und schwer verletzt worden. Er kam ins Klinikum Cottbus. Die Polizei ermittelt. Auf der A4 kommt es ab heute Abend zu nächtlichen Vollsperrungen. Zwischen Kodersdorf und Niederseifersdorf ist die Autobahn in Richtung Dresden bis Freitag jeweils von 19 bis 5 Uhr gesperrt. Grund sind Bauarbeiten an der Verkehrssicherung. Die Umleitung führt über die U4. Und in Sachsen ist fast jedes vierte Vorschulkind von einer Sprachstörung betroffen. Wie Berechnungen der Krankenkasse Barmer zeigen, sind die Zahlen seit 2005 deutlich gestiegen.
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9: Einen schönen guten Morgen, einen wunderschönen Mittwoch. Die Temperaturen bei uns in der Lausitz, die gehen auf 23 Grad rauf heute. Es ist ein ziemlich durchwachsener Start in den Tag, kann auch immer noch ein paar Tropfen geben. Später soll es dann aber Stück für Stück auflockern. Und morgen der Tag, der sieht so ähnlich aus, auch zum Tagesstart, noch so ein bisschen durchwachsen. Später immer mehr Auflockerungen und am Freitag, da ist es dann überwiegend heiter und auch deutlich wärmer mit Höchstwerten so um die 26 Grad. Und auf den Straßen haben wir einen Blitzer jetzt aktuell in Görlitz auf der Girbisdorfer Straße gerade gemeldet worden. Dankeschön. Und falls Sie noch was anderes haben, sagen Sie gerne Bescheid. Kostenlos natürlich 03x800 und die 4 ist die Nummer.
10: Ja, dankeschön, Miri.
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1: Heute geht es um Macht, Manipulation und politische Intrigen auf der Freilichtbühne in der Weinau. Der Magier im Kreml erzählt die Geschichte des ehemaligen Künstlers und Reality-TV-Produzenten Vadim Baranov, der zum Mentor eines aufstrebenden KGB-Agenten wird, Wladimir Putin. 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
1: Das war der Mittwoch bei André und die Morgenmädels.
2: Alle wach, alle munter, alle motiviert?
3: Ja!
2: Chad Kröger oder Krüger? Tim, ist schon Kröger, oder? Ja, ist doch Kröger.
4: Chad Kröger.
2: Nicht der Krüger.
4: Nee.
2: Krüger ist jemand anders.
4: Mit OE.
2: OE, nicht Ü.
4: Genau.
2: Ja, Christine mit I ist da.
5: Mit zwei Is sogar.
2: Gut ja, auch. Und wir haben ja noch zwei Is, nämlich die Miri mit zwei I.
6: Ich wollte mich jetzt wirklich an der Diskussion mit Chad Kröger beteiligen.
2: Ja, was wolltest du denn sagen zu Chad Kröger?
6: Dass er Chad Kröger heißt.
2: Kröger?
6: Ja.
2: Jetzt haben wir die dritte Variante. Kröger, Kröger, Kröger. Hast du vielleicht auch noch was, Christine?
5: Nö. Dann wird der mit U oder mit O geschrieben?
2: Kräger.
4: Mit O meine ich.
6: O-E. Mit O, na dann heißt er Kröger.
2: Kröger. Oh Schatz. Oh Schatz. Nee, nicht du. Also Micha Klein ist in der Leitung.
7: Nee, ich reagiere deswegen auch gar nicht. Du meinst ja den Ort,
2: ja,
7: oder?
2: Nein, ich meine den Ort natürlich. Ja. Micha Klein, unser Chefmeteorologe, ist in der Leitung. Ja, oh Schatz. Dort geht heute die Aufmerksamkeit hin, zumindest heute Morgen, weil dort startet die landesweite Auftaktveranstaltung zur Verkehrssicherheitsaktion. Die Schule hat begonnen.
7: Aha.
2: Das ist ja wichtig, dass wir besonders aufpassen, gerade vor Schulen und so, langsam fahren, ja, etc. Und da möchte diese Aktion natürlich nochmal besonders darauf hinweisen. Da hat man sich oh Schatz heute ausgesucht. So, ja, es ist ja so ziemlich in der Mitte von Sachsen.
7: Weil wahrscheinlich auch die Eltern am Rand stehen, immer schreien, oh Schatz,
2: oh Schatz, brennen. Pass auf, ja, richtig. Ja. Europas letztes Sommerskigebiet schließt zu. Und zwar am Stilfser Joch. Stilfser, merkst du, das ist schwer auszusprechen. Am Stilfser Joch in Südtirol. Wegen zu hoher Temperaturen stellen die jetzt den Betrieb ein. Normalerweise geht das da den Sommer über durch. Ich wusste nicht, dass die das einzige Sommerskigebiet sind. Ich dachte zum Beispiel in Tux, Micha. Wir kennen so, in Hintertux hauen wir auf den Putz. Im Sommer oder im Winter. Tux, Tux, Hintertux. Skifahren kann man da immer.
7: Ich glaube, aber schon im Lied drin.
2: Warte mal, ich guck mal, Tux, Tux, Tux, Tux.
7: Wobei ich mich jetzt auch wunderte, weil ich war ja auch mal da und ich habe irgendwie so mitbekommen, dass im Sommer nicht so viel los sein soll, dass man da eher dann wandern geht, aber wenn es auf dem Gletscher, könnte man ja...
2: Ja, aber nee, Saisonstart erst im September.
7: Okay.
2: In Tux, ja, aber am Stilfser Joch ging das wohl im Sommer, aber wegen zu hoher Temperaturen haben die jetzt zugesperrt. Da bin ich mal hochgefahren. Stilfser Joch, warte mal, gefährliches Halbwissen, ist, glaube ich, die steilste asphaltierte Straße Europas, die irgendwie bis auf 3000 Meter sich hochschraubt, also immer so Serpentin. Ich war aber jetzt nicht direkt da, sondern wir haben das mal nachgestellt, so virtuell, weißt du, sitzt auf so einem Fahrrad und die Fahrräder nehmen dann aber wirklich genau diese Höhe an, auch den Schwierigkeitsgrad, und du musst dann genauso kämpfen, als würdest du dort auf der Straße sein, nur dass du das eben von zu Hause aus machst.
7: Ja. Virtuell.
2: Du weißt aber auch nicht mehr, das haben wir vor 4, 5 Jahren haben wir das mal gemacht, da sind wir ja während der Sendung des Stilfser Joch hochgefahren.
7: Dann bin ich auch schon mal Jumbojet gelandet.
2: Ach.
7: Und
2: virtuell, ja.
7: Und

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11: Mit Luise Lippert, schönen guten Tag. Auf der A4 kommt es ab heute Abend zu nächtlichen Vollsperrungen. Matthias Zilch berichtet.
12: In Richtung Dresden wird die Autobahn zwischen Kudersdorf und Dieter-Seifersdorf von heute an bis zum Freitag jeweils von 19 bis 5 Uhr gesperrt. Grund sind Umbauarbeiten an der Verkehrssicherung. Die Umleitung führt über die U4. Zusätzlich ist in der Nacht zum Donnerstag die Auffahrt Dieter-Seifersdorf in Richtung Dresden gesperrt. Ab 3 Uhr soll die Anschlussstelle wieder uneingeschränkt befahrbar sein.
11: Das Sorbische Nationalensemble in Bautzen startet im September in eine neue Spielzeit. Auf dem Programm stehen Musik, Tanz und Theater. Los geht's am 11. September mit dem Oratorium Wundersames Wasser. Im Oktober folgt dann das Tanztheater für Maria Mitte der Nacht. Im Januar 2027 steht außerdem die traditionelle Abendvogelhochzeit auf dem Programm. Dazu kommen mehrere Sinfoniekonzerte und neue Angebote für Kinder. Das Ensemble möchte mit dem Programm sorbische Tradition zeigen und gleichzeitig neue Ideen auf die Bühne bringen. Wegen Niedrigwasser in der Spree plant Cottbus weitere Einschränkungen bei der Wasserentnahme. Künftig könnte es verboten sein, Wasser aus Oberflächengewässern zu entnehmen. Grund sind ausbleibender Regen und zunehmend erschöpfte Wasserspeicher. Die entsprechende Allgemeinverfügung soll voraussichtlich Ende dieser oder Anfang nächster Woche auf den Weg gebracht werden. In den USA hat ein Prozess gegen den Meta-Konzern begonnen. Es geht darum, ob dessen Online-Plattform Facebook und Instagram süchtig machen. Mehrere Bundesstaaten werfen Meta vor, Kinder bewusst abhängig von den sozialen Medien zu machen. Die Kläger fordern, dass Meta etwa das Endlos-Scrollen einschränkt. Dem Konzern droht eine milliardenschwere Geldstrafe. In der Demokratischen Republik Kongo sind seit Mai bereits mehr als 5000 Ebola-Fälle registriert worden. Das teilte die Weltgesundheitsorganisation mit. Fast die Hälfte der Menschen starb. Die Landesdirektorin der Welthungerhilfe Langkamp sagte im ZDF, im Kampf gegen das hoch ansteckende Ebola-Virus sei Aufklärung in den Dörfern wichtig.
13: Wir kommen derzeit noch nicht hinterher, das ist so. Und es ist auch wichtig, dass eben ein Impfstoff
1: entwickelt wird, so dass man vorbeugen kann und impfen kann. Aber trotzdem ist Aufklärung das wichtigste Instrument, was derzeit besteht, weil wenn die Leute die Schutzmaßnahmen, die Präventionsmaßnahmen nicht anwenden, ist eben die Weiterverbreitung gegeben.
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14: Einen schönen guten Morgen, einen wunderschönen Mittwoch. Die Temperaturen bei uns in der Lausitz, die gehen auf 23 Grad rauf heute. Es ist ein ziemlich durchwachsener Start in den Tag, kann auch immer noch ein paar Tropfen geben. Später soll es dann aber Stück für Stück auflockern. Und morgen der Tag, der sieht so ähnlich aus, auch zum Tagesstart noch so ein bisschen durchwachsen. Später immer mehr Auflockerungen und am Freitag, da ist es dann überwiegend heiter und auch deutlich wärmer mit Höchstwerten so um die 26 Grad. Und auf den Straßen haben wir einen Stau auf der A4, wenn Sie da unterwegs sind. Chemnitz Richtung Dresden, zwischen Dresden-Altstadt und Flughafen. Halbe Stunde dauert es hier länger. Und geblitzt wird in Görlitz auf der Girbisdorfer Straße. Ansonsten rollt alles.
15: Dankeschön, Miri.
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12: Was ist denn das für ein Mittwochswetter? Wir haben Mitte August, da ist immer noch Hochsommer. Eigentlich, früher hatten wir zu der Zeit sogar noch Sommerferien. Deswegen gleich mal intravenös einen der größten Sommerhits der Welt. Und das sind unsere musikalischen Adern. Nach Lola Young und Messi.

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4: Einen wunderschönen Mittwoch. Ich hoffe, Sie kommen stressfrei durch den Tag. Das Wetter, naja, das ist noch so ein bisschen wechselhaft. Die Temperaturen bei uns in der Lausitz, die gehen auf 23 Grad rauf. Und es kann den ein oder anderen Tropfen geben im Laufe des Tages. Gibt aber auch immer mal Wolkenlücken. Sieht man zwischendurch mal so ein bisschen blau durchschimmern. Morgen der Tag auch noch so ein bisschen wechselhaft. Im weiteren Tagesverlauf wird es dann aber wärmer und sonniger. Und der Freitag, der wird dann richtig schön. Und gucken wir noch auf die Straßen. Achtung, mehrere Rinder sind unterwegs auf der S177 zwischen Seifersdorf und Feldschlösschen. Bitte Vorsicht. Und geblitzt wird in Spitzkunnersdorf an der Kirche in beiden Richtungen.
5: Dankeschön, Miri.
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5: Mit Daniel Pavel und ab sofort gibt es ja wieder Geldregen für die Schulklassen hier bei uns. Mehr dazu gleich nach den Spice Girls und nach Leonie.
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10: Mit Luise Lippert, schönen guten Tag. Bei Cottbus ist die neue Verbindung der Bundesstraßen B168 und B97 zur Autobahn A15 vollständig für den Verkehr freigegeben worden. Die rund 8,2 Kilometer lange Strecke wurde heute offiziell eröffnet. Matthias Zilch berichtet.
11: Nach gut 5 Jahren Bauzeit ist damit die Ortsumgehung komplett. Sie soll den Verkehr in der Cottbuser Innenstadt entlasten und die Lausitz besser an das Autobahnnetz anbinden. Über die neue Anschlussstelle Cottbus Ost besteht jetzt eine direkte Verbindung zur A15. Die Baukosten liegen bei rund 86 Millionen Euro und werden vollständig aus Strukturstärkungsmitteln für die Kohleregion finanziert.
10: Heute Nachmittag um 14 Uhr wird die Anbindung des Wasserwerks Kamenz-Jesau an den Trinkwasserverbund Lausitzer Revier feierlich in Betrieb genommen. Damit ist ein wichtiger Baustein für die langfristige Trinkwasserversorgung in der Region fertiggestellt. Über neue Leitungen kann Wasser künftig flexibler zwischen den Versorgungsgebieten transportiert werden. Hintergrund ist unter anderem der Strukturwandel in der Lausitz und die damit verbundene Neuordnung der Wasserversorgung. Mehr als 4.500 Kinder und Jugendliche haben im vergangenen Schuljahr von Kulturausflügen mit dem Projekt Kultur erfahren profitiert. Auch im neuen Schuljahr übernimmt das Projekt wieder Fahrtkosten zu ausgewählten Kulturangeboten in den Landkreisen Bautzen und Görlitz. Im Fokus stehen dabei unter anderem regionale Theaterbühnen und erstmals auch Veranstaltungen des Lausitz-Festivals. Bildungseinrichtungen können seit dem 17. August Anträge stellen. Regierungsflieger der Bundeswehr haben im ersten Halbjahr rund die Hälfte ihrer Flüge ohne Passagiere absolviert. Mehr weiß Moritz Einzel.
12: 308 Teilstrecken seien für Dienstreisen mit Mitgliedern der Bundesregierung absolviert worden, 305 Teilstrecken hingegen zur Bereitstellung der Luftfahrzeuge, teilte das Ministerium auf eine Linken-Anfrage mit. Die Leerflüge kommen oft dadurch zustande, dass die Regierungsflieger in Köln stationiert sind, die Passagiere ihre Dienstreisen aber in Berlin antreten.
10: In Deutschland werden immer mehr ausländische Berufsabschlüsse anerkannt. Im vergangenen Jahr bewilligten die Behörden 86.000 Anträge, knapp 10% mehr als im Vorjahr. Das teilte das Statistische Bundesamt mit. Die meisten Anerkennungen stammten dabei aus der Türkei, gefolgt von der Ukraine. Stark vertreten waren aber auch Berufsabschlüsse aus Syrien.
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14: Die Temperaturen bei uns in der Lausitz, die gehen auf 23 Grad rauf und es kann den ein oder anderen Tropfen geben im Laufe des Tages. Gibt aber auch immer mal Wolkenlücken, sieht man zwischendurch mal so ein bisschen blau durchschimmern. Morgen der Tag auch noch so ein bisschen wechselhaft. Im weiteren Tagesverlauf wird es dann aber wärmer und sonniger und der Freitag, der wird dann richtig schön. Und auf den Straßen haben wir eine ungesicherte Unfallstelle auf der A4 in Richtung Chemnitz zwischen Dreieck Dresden Nord und Flughafen. Bitte Vorsicht auf der linken und mittleren Spur. Einen Stau haben wir auch und zwar in Richtung Dresden zwischen Dresden-Altstadt und Flughafen. Und geblitzt wird in Spitz-Kunnersdorf an der Kirche und Görlitz-Girbisdorfer Straße.
15: Dankeschön, Miri.
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15: Und mit einer anständigen Musik, die Sie gerne haben. Wir mischen ganz viel durch. Zum Beispiel Klassiker von den Hosen mit Culture Club von Karma Chameleon bis hin zu Pink und Frischen Wind mit Trustfall.
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17: Die

0: Tom Grennan. Little Bit of Love. So, es geht auf in Richtung Mittagspause. Musikalisch zum Beispiel mixen wir Klassiker wie Alanis Morissette mit aktuellen Hits wie Artemis. Ist also für jeden was dabei.
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13: Einen wunderbaren Mittwoch. Heute ziemlich viele Wolken bei uns in der Lausitz, aber es gibt schon Wolkenlücken und etwas Blau.
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13: Ein

0: schön mit Höchstwerten um die 26 Grad. Und auf den Straßen, da ist uns ein Stau gemeldet worden auf der A4 Richtung Chemnitz zwischen Ottendorf-Ockrilla und Dresden Flughafen. Viertelstunde dauert es hier länger. Und A4 aus Dresden zwischen Pulsnitz und Burkau. Geblitzt wird aus Zittau kommend, Bernstädter Straße Richtung Bernstadt und Spitz-Kunnersdorf an der Kirche beidseitig. Gute Fahrt.
1: Dankeschön, Miri.
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1: Mit Daniel Pavel mit einer absoluten Reiseüberraschung. Im Reiseexpress am Sonntag gibt's was Spektakuläres zu gewinnen. Mehr dazu nach Alanis Morissette und nach Cato und John.
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0: der ersten TikTok-Songs, die damals richtig groß geworden sind. Kato und John. Wir gucken ganz kurz auf die Straßen. Miri, wir haben eine Meldung von der A14.
1: Genau, was Wichtiges in Richtung Dresden und zwar kurz vor der Abfahrt Klinger. Da liegen LKW-Teile und die sind auch noch auf beiden Spuren verteilt. Kann man nicht so richtig sehen, was es ist, aber sieht aus wie so eine LKW-Schürze. Also das ist gefährlich. A14 Richtung Dresden, kurz vor der Abfahrt Klinger. LKW-Teile auf beiden Spuren. Schön aufpassen.
0: Schneller informiert geht's nicht. Dankeschön, Miriam.
1: Gerne.
0: Ihnen eine gute Fahrt.

0: Alanis Morissette und Ironix. So, und nach dem Urlaub ist vor dem Urlaub.
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0: Der ist zurück aus der Sommerpause und das heißt, jetzt geht's wieder in die Vollen. Immer sonntags zum Familienfrühstück zwischen Rührei und Honigbrötchen holen Sie sich eine schöne Auszeit. Mal für zwei, bisschen weiter weg, mal für die ganze Familie, mal in der ganzen Nähe. Und in diesem Wochenende gibt's eine dreitägige Eventreise mit einem Komfortreisebus von A-Teams nach Hamburg. Und zwar mit zweimal Übernachtung, mit zweimal Frühstücksbuffet, dass Sie gut gestartet in den Tag starten. Da gibt es dann zum Beispiel Rundfahrten, dass Sie von dem örtlichen Reiseleiter mal ein bisschen erzählt bekommen, was da eigentlich so zu sehen ist in Hamburg, Stadt und Land. Und vor allem das Beste, zwei Eintrittskarten für den König der Löwen. Can you feel the love tonight? Und das live in Hamburg. Also ein absolutes Highlight an diesem Sonntag im Reiseexpress.
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1: Oh Schatz, guten Morgen.
2: Morgen Schatz.
1: Der Michael Klein ist in der Leitung, unser Chefmeteorologe, unser Wetterwetterman. Und in Oh Schatz, dort startet die landesweite Auftaktveranstaltung zur Verkehrssicherheitsaktion. Die Schule hat begonnen.
2: Aha.
1: Ja?
2: Aha.
1: Oh Schatz, der Name, der kommt von der Editha wohl. Das war die erste Ehefrau von Kaiser Otto dem Großen. Vor ungefähr 1000 Jahren. Und der Kaiser Otto, der hatte Blähungen. Und dann saßen die dort auf dem Hügel und da entstand eine neue Stadt. Und da hat der Kaiser gesagt, wir brauchen jetzt einen Namen. Und in dem Moment ist es wieder passiert. Und die Editha hat dann wohl gesagt, oh Schatz. So ist der Name entstanden. Micha, mach mal ganz kurz Wetter jetzt.
2: Ich überlege jetzt, wie Dresden, war das Nieser oder wie ist das entstanden?
1: Was
2: ist
1: ein Nieser?
2: Dresden. Und dann ist das Dresden geworden, oder?
1: Nee, die hatten sowas wie einen Kompass. Jedenfalls hat dann irgendeiner gesagt, Dresden mal um. Und dann hat er in die richtige Richtung gezeigt und so ist Dresden entstanden. Hier, Micha, wir haben noch keine Zeit zum Quatschen. Wir müssen mal kurz noch Wetter machen.
2: Jetzt hier warme Luft kommt.
1: Ja, ja, um ganz viel zu bleiben. Also Luft, ja.
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12: Mit Luise Lippert, schönen guten Tag. Bei Cottbus ist die neue Verbindung der Bundesstraßen B168 und B97 zur Autobahn A15 vollständig für den Verkehr freigegeben worden. Die rund 8,2 Kilometer lange Strecke wurde heute offiziell eröffnet. Matthias Zilch berichtet.
13: Nach gut 5 Jahren Bauzeit ist damit die Ortsumgehung komplett. Sie soll den Verkehr in der Cottbuser Innenstadt entlasten und die Lausitz besser an das Autobahnnetz anbinden. Über die neue Anschlussstelle Cottbus Ost besteht jetzt eine direkte Verbindung zur A15. Die Baukosten liegen bei rund 86 Millionen Euro und werden vollständig aus Strukturstärkungsmitteln für die Kohleregion finanziert.
12: Heute Nachmittag um 14 Uhr wird die Anbindung des Wasserwerks Kamenz-Jesau an den Trinkwasserverbund Lausitzer Revier feierlich in Betrieb genommen. Damit ist ein wichtiger Baustein für die langfristige Trinkwasserversorgung in der Region fertiggestellt. Über neue Leitungen kann Wasser künftig flexibler zwischen den Versorgungsgebieten transportiert werden. Hintergrund ist unter anderem der Strukturwandel in der Lausitz und die damit verbundene Neuordnung der Wasserversorgung. Mehr als 4.500 Kinder und Jugendliche haben im vergangenen Schuljahr von Kulturausflügen mit dem Projekt Kultur erfahren profitiert. Auch im neuen Schuljahr übernimmt das Projekt wieder Fahrtkosten zu ausgewählten Kulturangeboten in den Landkreisen Bautzen und Görlitz. Im Fokus stehen dabei unter anderem regionale Theaterbühnen und erstmals auch Veranstaltungen des Lausitz-Festivals. Bildungseinrichtungen können seit dem 17. August Anträge stellen. Regierungsflieger der Bundeswehr haben im ersten Halbjahr rund die Hälfte ihrer Flüge ohne Passagiere absolviert. Mehr weiß Moritz Einzel.
5: 308 Teilstrecken seien für Dienstreisen mit Mitgliedern der Bundesregierung absolviert worden, 305 Teilstrecken hingegen zur Bereitstellung der Luftfahrzeuge, teilte das Ministerium auf eine Linken-Anfrage mit. Die Leerflüge kommen oft dadurch zustande, dass die Regierungsflieger in Köln stationiert sind, die Passagiere ihre Dienstreisen aber in Berlin antreten.
12: In Deutschland werden immer mehr ausländische Berufsabschlüsse anerkannt. Im vergangenen Jahr bewilligten die Behörden 86.000 Anträge, knapp 10% mehr als im Vorjahr. Das teilte das Statistische Bundesamt mit. Die meisten Anerkennungen stammten dabei aus der Türkei, gefolgt von der Ukraine. Stark vertreten waren aber auch Berufsabschlüsse aus Syrien.
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14: Einen wunderbaren Mittwoch, also richtig greifen lässt sich's nicht. Das Wetter bei uns in der Lausitz heute, die Temperaturen, die gehen auf 23 Grad rauf. Es gibt schon immer mal Wolkenlücken zwischendurch, aber dann auch wieder mehr Wolken und die können vielleicht auch nochmal für den einen oder anderen Tropfen sorgen. Morgen der Tag sieht ganz ähnlich aus, auch ähnlich wechselhaft. Allerdings wird's in der zweiten Tageshälfte dann spürbar freundlicher und am Freitag, da bleibt's überwiegend heiter, deutlich wärmer mit bis zu 26 Grad. Und auf den Straßen ist uns gerade eine Vollsperrung gemeldet worden auf der A4 und zwar aus Dresden kommend Höhe Ohorn. Dort staut sich schon und geblitzt wird aus Zittau kommend auf der Bernstädter Straße Richtung Bernstadt.
15: Dankeschön, Miri.
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15: Was ist denn das für ein Wetter heute? Mensch, wir sind mitten im Hochsommer, aber okay, früher hatten wir um die Zeit auch noch Sommerferien. Da war es dann schon noch ein bisschen, aber es wird ja wieder. Deswegen zaubern wir schon mal jetzt Sommer in Ihre Mittagspause. Mit Katrina and the Waves zum Beispiel und gleich mit David Guetta und Sia Flames.
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15: Einen wunderbaren Mittwoch, also richtig greifen lässt sich's nicht. Das Wetter bei uns in der Lausitz heute, die Temperaturen, die gehen auf 23 Grad rauf. Es gibt schon immer mal Wolkenlücken zwischendurch, aber dann auch wieder mehr Wolken und die können vielleicht auch nochmal für den einen oder anderen Tropfen sorgen. Morgen der Tag sieht ganz ähnlich aus, auch ähnlich wechselhaft. Allerdings wird's in der zweiten Tageshälfte dann spürbar freundlicher und am Freitag, da bleibt's überwiegend heiter, deutlich wärmer mit bis zu 26 Grad. Und auf den Straßen ist uns gerade eine Vollsperrung gemeldet worden auf der A4 und zwar aus Dresden kommend Höhe Ohorn. Dort staut sich schon und zwischendurch, aber dann auch wieder mehr Wolken und die können vielleicht auch nochmal für den einen oder anderen Tropfen sorgen.

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2: Mit Daniel Pavel und die Serie Stranger Things. Absolut mystisch, packend, oft gestreamt. Und einer der Schauspieler dort ist Joey Carey, der als Musiker jetzt auch sehr erfolgreich ist. Hier ist Joe und End of Beginning.

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2: Heute geht es um Macht, Manipulation und politische Intrigen auf der Freilichtbühne in der Weinau. Der Magier im Kreml erzählt die Geschichte des ehemaligen Künstlers und Reality-TV-Produzenten Vadim Baranov, der zum Mentor eines aufstrebenden KGB-Agenten wird, Wladimir Putin. Jahre später bricht Baranov sein Schweigen und enthüllt die Machtmaschinerie, die er selbst mit aufgebaut hat. Ein spannendes politisches Drama mit brisantem Bezug zur Gegenwart. Der Magier im Kreml, heute zu sehen um 20 Uhr auf der Freilichtbühne Weinau.
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0: Oscar-prämierte Musik, Hendrix und Golden. Einen schönen Mittwochmittag. Könnt ihr mal langsam was essen?
1: Daniels Mittagstisch.
2: Na, Mahlzeit, Daniel, ist hier noch Platz?
0: Na, mal klar, mal Yoshi, sag mal, was gibt's denn bei dir heute zum Mittag?
2: Ach, naja, ich habe feines Hirschragout an Romanesco-Rösten mit brauner Butter und Serviettenknödeln. Und du?
0: Schnitzel mit Pommes-Schranke.
2: Das ist doch auch lecker.
0: Hm, geht so.
2: Werbung geht mir so ein bisschen auf den Senkel, ne? Und bei ChatGPT wird's ab Ende August dann auch Werbung geben.
0: Boah, ja, das wird nervig. Dann fragt die KI, du willst wissen, wie viel dein Auto wert ist?
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18: Mit Luise Lippert, schönen guten Tag. Auf der A4 kommt es ab heute Abend zu nächtlichen Vollsperrungen. Matthias Zilch berichtet.
19: In Richtung Dresden wird die Autobahn zwischen Kudersdorf und Dieter-Seifersdorf von heute an bis zum Freitag jeweils von 19 bis 5 Uhr gesperrt. Grund sind Umbauarbeiten an der Verkehrssicherung. Die Umleitung führt über die U4. Zusätzlich ist in der Nacht zum Donnerstag die Auffahrt Dieter-Seifersdorf in Richtung Dresden gesperrt. Ab 3 Uhr soll die Anschlussstelle wieder uneingeschränkt befahrbar sein.
18: Das sorbische Nationalensemble in Bautzen startet im September in eine neue Spielzeit. Auf dem Programm stehen Musik, Tanz und Theater. Los geht's am 11. September mit dem Oratorium Wundersames Wasser. Im Oktober folgt dann das Tanztheater Für Maria Mitte der Nacht. Im Januar 2027 steht außerdem die traditionelle Abendvogelhochzeit auf dem Programm. Dazu kommen mehrere Sinfoniekonzerte und neue Angebote für Kinder. Das Ensemble möchte mit dem Programm sorbische Tradition zeigen und gleichzeitig neue Ideen auf die Bühne bringen. Wegen Niedrigwasser in der Spree plant Cottbus weitere Einschränkungen bei der Wasserentnahme. Künftig könnte es verboten sein, Wasser aus Oberflächengewässern zu entnehmen. Grund sind ausbleibender Regen und zunehmend erschöpfte Wasserspeicher. Die entsprechende Allgemeinverfügung soll voraussichtlich Ende dieser oder Anfang nächster Woche auf den Weg gebracht werden. In den USA hat ein Prozess gegen den Meta-Konzern begonnen. Es geht darum, ob dessen Online-Plattform Facebook und Instagram süchtig machen. Mehrere Bundesstaaten werfen Meta vor, Kinder bewusst abhängig von den sozialen Medien zu machen. Die Kläger fordern, dass Meta etwa das Endlos-Scrollen einschränkt. Dem Konzern droht eine milliardenschwere Geldstrafe. In der Demokratischen Republik Kongo sind seit Mai bereits mehr als 5000 Ebola-Fälle registriert worden. Das teilte die Weltgesundheitsorganisation mit. Fast die Hälfte der Menschen starb. Die Landesdirektorin der Welthungerhilfe Langkamp sagte im ZDF, im Kampf gegen das hoch ansteckende Ebola-Virus sei Aufklärung in den Dörfern wichtig.
9: Wir kommen derzeit noch nicht hinterher, das ist so. Und es ist auch wichtig, dass eben ein Impfstoff entwickelt wird, sodass man vorbeugen kann und impfen kann. Aber trotzdem ist Aufklärung das wichtigste Instrument, was derzeit besteht, weil wenn die Leute die Schutzmaßnahmen, die Präventionsmaßnahmen nicht anwenden, ist eben die Weiterverbreitung gegeben.
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22: Dicke Wolken und immer wieder Schauer bei uns in der Lausitz. Später im Tagesverlauf wird es dann freundlicher. Temperaturen erreichen bis zu 22 Grad. Morgen kann es schauern bei 23 bis 26 Grad. Der Freitag dann freundlich bei Temperaturen um die 25 Grad. Und so wird auch der Samstag werden. Es hat einen Unfall gegeben auf der B178 zwischen Großschweidnitz und Oberkunnersdorf. Dort aktuell eine Vollsperrung, Unfall mit Verletzten. Und es gibt einen Blitzer. In Rammenau stehen sie auf der Hauptstraße stadteinwärts am Möbelhaus. Staus und Blitzer melden Sie kostenlos an die 03x800 und die 4.
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25: Und jetzt steht die nächste Hithalbe Stunde an. Lassen wir schön die Mittagspause ausklingen, unter anderem mit dem Sommerhit 2026, mit Shakira und Burna Boy, mit Patrick Swayze und Wendy Fraser und jetzt mit Avicii und Levels. Mahlzeit.

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14: Dicke Wolken und immer wieder Schauer bei uns in der Lausitz. Später im Tagesverlauf wird es dann freundlicher. Temperaturen erreichen bis zu 22 Grad. Morgen kann es schauern bei 23 bis 26 Grad. Der Freitag dann freundlich bei Temperaturen um die 25 Grad. Und so wird auch der Samstag werden. Es hat einen Unfall gegeben auf der B178 zwischen Großschweidnitz und Oberkunnersdorf. Dort aktuell eine Vollsperrung, Unfall mit Verletzten. Und es gibt einen Blitzer. In Rammenau stehen sie auf der Hauptstraße stadteinwärts am Möbelhaus. Staus und Blitzer melden Sie kostenlos an die 03x800 und die 4.
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14: einwärts am Möbelhaus. Staus und Blitzer melden Sie kostenlos an die 03x800 und die 4.
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17: 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Die wollen ja

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1: Jetzt haben wir es also, das neue Drohnenzentrum in Kochstedt. Minister und Militärs lächeln in die Kameras, Hände werden geschüttelt und wahrscheinlich wird er hinterher auch mit einem Weinchen auf die tolle Einrichtung angestoßen. Aber wo Wein ist, ist auch Wasser. Und ich hätte da einen ganzen Eimer, den ich gern hineinkippen würde. Denn die Frage lautet doch, warum erst jetzt? Hat man tatsächlich erst 2026 erkannt, dass Drohnen und deren Abwehr ein zentraler Teil der Landesverteidigung sind? Spätestens seit dem Ukraine-Krieg sieht jeder, welche Bedeutung sie haben. Was also haben unsere Militärplaner die ganzen Jahre gedacht? Dass feindliche Drohnen an der deutschen Grenze höflich wenden? Das Zentrum ist kein Grund zu feiern. Es ist ein Mahnmal dafür, wie lange Deutschland eine längst bekannte Gefahr unterschätzt, vertagt und verwaltet hat. Oder, um Torquato Tasso zu zitieren, nichts schafft, wer zu viel denkt. Vielleicht hätte man in Berlin und bei der Bundeswehr einfach ein paar Jahre früher damit anfangen sollen, nicht nur zu denken, sondern zu handeln.

0: Oh, vielleicht singen wir irgendwann, vielleicht singen wir irgendwann, und vielleicht singen wir irgendwann wieder Panic at the Disco Songs.
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11: Mit Dorit Kreller. Guten Tag. Bei Cottbus ist die neue Verbindung der Bundesstraßen B168 und B97 zur Autobahn A15 vollständig für den Verkehr freigegeben worden. Die rund 8,2 Kilometer lange Strecke wurde heute offiziell eröffnet. Nach gut 5 Jahren Bauzeit ist damit die Ortsumgehung komplett. Sie soll den Verkehr in der Cottbuser Innenstadt entlasten und die Lausitz besser an das Autobahnnetz anbinden. Über die neue Anschlussstelle Cottbus Ost besteht jetzt eine direkte Verbindung zur A15. Die Baukosten liegen bei rund 86 Millionen Euro. Das Sorbische Nationalensemble in Bautzen startet im September in eine neue Spielzeit. Auf dem Programm stehen Musik, Tanz und Theater. Los geht es am 11. September mit dem Oratorium Wundersames Wasser. Im Oktober folgt das Tanztheater für Maria, Mitte der Nacht. Im Januar 2027 steht außerdem die traditionelle Abendvogelhochzeit auf dem Programm. Dazu kommen mehrere Sinfoniekonzerte und neue Angebote für Kinder. Intendant Thomas Kreibich-Nafka.
12: Wir haben wirklich ein sehr spannendes Programm. Es ist für jedermann und für jede Altersgruppe was Spannendes dabei. Es ist was für Musikliebhaber dabei, es ist was für Tanzliebhaber dabei, es ist was für Liebhaber der Chormusik dabei. Und ganz wichtig, dieses Haus ist für alle offen. Hier ist jeder willkommen und so sind auch unsere Programme gestaltet.
11: Das Ensemble möchte mit dem neuen Programm sorbische Traditionen zeigen und gleichzeitig neue Ideen auf die Bühne bringen. Eine Seniorin aus Lauter ist am Montag auf Telefonbetrüger hereingefallen. Ein angeblicher Rechtsanwalt forderte von der Frau einen 4-stelligen Betrag wegen einer angeblichen Gewinnspielteilnahme. Die Seniorin gab den Betrügern dabei sensible Daten preis und wandte sich anschließend an die Polizei. Der Kriminaldienst Hoyerswerda ermittelt. Die Polizei warnt erneut vor solchen Betrugsmaschen und rät, bei verdächtigen Anrufen sofort auflegen und niemals persönliche Daten oder Geld an Unbekannte weitergeben. In Portugal ist ein Gesetz in Kraft getreten, das die Verhüllung des Gesichts verbietet. Kleidungsstücke, die das Gesicht verdecken oder eine Identifizierung verhindern, sind demnach verboten. Bei Verstößen drohen bis zu 3.000 Euro Bußgeld. Ausnahmen gelten unter anderem aus gesundheitlichen oder beruflichen Gründen sowie in Räumen zur Religionsausübung.
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13: Viele Wolken, einzelne Schauer und teils böiger Südwestwind. In der Nacht verbreitet kräftiger Regen, örtlich Gewitter und die können unwetterartig ausfallen mit schweren Sturmböen. Tiefsttemperaturen zwischen 16 und 12 Grad. Morgen Wolken, etwas Sonnenschein, weiterhin windig, bis 27 Grad. Der Blick auf die Straßen, die B178 ist gesperrt nach einem Unfall zwischen Großschweidnitz und Oberkunnersdorf. Geblitzt wird auf der A13 Richtung Dresden zwischen Ruhland und Ortrand und auf der B156 in Bautzen an der Kreuzung Thomas-Münzer-Straße. Staus und Blitzer bitte melden, Nummer ist kostenlos 03x800 und die 4.
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14: Das sorbische Nationalensemble startet im September in seine 74. Spielzeit und auf dem Programm stehen wieder Musik, Tanz und Theater und besondere Angebote für die ganze Familie. Einen ersten Vorgeschmack gibt's am Wochenende bei den sorbischen Nächten.

0: Klingong und Jubel, das ist Ihr Nachmittag. Es gibt ja so Songs, die spielt man passend zur Jahreszeit. Weihnachtsmontiklas, Christmas zu Weihnachten. 36 Grad von Zweiraumwohnung gehört auch dazu, wenn es denn richtig heiß wird. Und es soll ja am Wochenende auch wieder richtig schön werden. Und deshalb spielen wir den Song in ganz genau einer Minute und 10 Sekunden.
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2: Nach anfänglichen Unsicherheiten mit Blick auf das neue Finanzierungsabkommen startet das sorbische Nationalensemble nun im September in die 74. Spielzeit. Intendant Thomas Kiebich-Narka:
3: Aus planerischen Gründen haben wir uns erstmal natürlich auf das Worst-Case-Szenario eingestellt und haben so gehandelt und trotzdem finde ich eine sehr spannende Spielzeit auf die Beine gestellt. Und das hilft uns jetzt auf jeden Fall, weil wir auch viel gelernt haben, dass man auch anders kann, wenn man anders möchte.
2: Dafür startet das Ensemble mit mehreren Premieren in die neue Spielzeit. Auf dem Programm stehen unter anderem das Oratorium Wundersames Wasser und das Tanztheater Für Maria Mitte der Nacht. Neu sind außerdem Begleitkonzerte für Kinder.
3: Wir bieten für die sinfonischen Konzerte in Zukunft Familienkonzerte an. Das heißt, das sind begleitende Konzerte, wo das ursprüngliche Konzert ein Stück weit abgewandelt wird vom Inhalt und für Kinder und Familien pädagogisch aufbereitet wird. Diese Konzerte werden dann moderiert sein. Man bekommt Hintergrundinformationen zu den Stücken, zu Themen rings ums Orchester sozusagen.
2: Einen ersten Einblick in das neue Programm gibt es schon an diesem Wochenende beim Musikfest Schmochtitz mit dem sorbischen Nächten.
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0: coole Frau, coole Musik. Melanie C. und First Day of My Life. Hier ist Ihr Sommerradio. Mit Sommermusik von Bebe Rexha. New Religion. So klingt der Sound für unsere wunderbare Lausitz. Gleich gibt's mehr davon.
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1: Viele Wolken, einzelne Schauer und teils böiger Südwestwind. In der Nacht verbreitet kräftiger Regen, örtlich Gewitter und die können unwetterartig ausfallen mit schweren Sturmböen. Tiefsttemperaturen zwischen 16 und 12 Grad. Morgen Wolken, etwas Sonnenschein, weiterhin windig bis 27 Grad. Der Blick auf die Straßen. Die B178 ist gesperrt nach einem Unfall zwischen Großschweidnitz und Oberkunnersdorf. Geblitzt wird auf der A13 Richtung Dresden zwischen Ruhland und Ortrand und auf der B156 in Bautzen an der Kreuzung Thomas-Münzer-Straße. Staus und Blitzer bitte melden, Nummer ist kostenlos 03x800 und die 4.
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2: Das bin ich. 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Jetzt gibt's einen der großartigen Sommerhits aus diesem Jahr. Bibi Rexha und Faithless und New Religion.

0: Apologize, Timbaland und One Republic. 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

0: wenn ich Adele spiele oder am Radio höre, denke ich an die exklusive Konzertresidenz Adele in Munich im August 2024 mit 10 großen Open-Air-Shows auf dem Messegelände. 730.000 Besucher. So, Wahnsinn. Gleich gibt's Like Ice in the Sunshine und den aktuellen Hit von Samba mit Homebreaker.
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11: Mit Dorit Kreller. Guten Tag. Die DB Regio fährt für weitere 14 Jahre im sogenannten Elektronetz Oberelbe zwischen Dresden, Leipzig und der Lausitz. Der Vertrag mit dem Verkehrsverband wurde heute unterzeichnet. Er gilt ab Dezember und bringt den Fahrgästen künftig auch mehr Platz und Komfort in allen Zügen. So gehören Klimaanlage, Barrierefreiheit, kostenloses WLAN und Steckdosen bald zum Standard. Das Netz umfasst die Strecke Dresden-Leipzig sowie die Linien von Dresden nach Cottbus und Hoyerswerda. Eine Autofahrerin ist in der Nacht auf der A15 bei Cottbus ohne Führerschein und mutmaßlich unter Drogeneinfluss unterwegs gewesen. Die Polizei stoppte die Frau kurz vor 2.30 Uhr zwischen den Anschlussstellen Cottbus West und Cottbus Süd in Richtung Polen. Eine Überprüfung ergab, dass sie keine Fahrerlaubnis besitzt. Außerdem reagierte ein Drogenschnelltest positiv auf Amphetamine. Die Frau musste zur Blutprobe ins Krankenhaus, die Weiterfahrt wurde untersagt. Mehr als 4.500 Kinder und Jugendliche haben im vergangenen Schuljahr von Kulturausflügen mit dem Projekt Kultur erfahren profitiert. Matthias Zilch berichtet.
12: Auch im neuen Schuljahr übernimmt das Projekt wieder Fahrtkosten zu ausgewählten Kulturangeboten in den Landkreisen Bautzen und Görlitz. Im Fokus stehen dabei unter anderem regionale Theaterbühnen und erstmals auch Veranstaltungen des Lausitz-Festivals. Bildungseinrichtungen können seit dem 17. August Anträge stellen. Der Verkehrsverbund Ostsachsen stellt dafür 33.000 Euro bereit. Pro Schule sind maximal 2 Anträge im Schuljahr möglich.
11: In Portugal ist ein Gesetz in Kraft getreten, das die Verhüllung des Gesichts verbietet. Kleidungsstücke, die das Gesicht verdecken oder eine Identifizierung verhindern, sind demnach verboten. Bei Verstößen drohen bis zu 3.000 Euro Bußgeld. Ausnahmen gelten unter anderem aus gesundheitlichen oder beruflichen Gründen sowie in Räumen zur Religionsausübung. Russland und die Ukraine haben Gefangene ausgetauscht und jeweils 103 Soldaten übergeben. Laut dem russischen Verteidigungsministerium vermittelten die Vereinten Arabischen Emirate den Austausch. Die freigelassenen russischen Soldaten befänden sich in Belarus und würden nach einer psychologischen und medizinischen Versorgung nach Russland geflogen. Kiew äußerte sich zu dem Gefangenenaustausch zunächst nicht.
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15: Viele Wolken, einzelne Schauer und teils böiger Südwestwind. In der Nacht verbreitet kräftiger Regen, örtlich Gewitter und die können unwetterartig ausfallen mit schweren Sturmböen. Tiefsttemperaturen zwischen 16 und 12 Grad. Morgen Wolken, etwas Sonnenschein, weiterhin windig bis 27 Grad. Der Blick auf die Straßen. Die Unfallstelle auf DB178 wurde geräumt. Zwischen Groß-Schweidnitz und Oberkunnersdorf wieder freie Fahrt. A4 Richtung Görlitz zwischen Bautzen-Ost und Weißenberg dauert 7 Minuten länger. Und geblitzt wird auf der A13 Richtung Dresden zwischen Ruhland und Ortrand und B156 in Bautzen an der Kreuzung Thomas-Münzer-Straße. Kommen Sie gut ans Ziel.
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0: Da kam gerade noch mal eine Meldung rein. Wenn Sie gerade auf der A4 unterwegs sein sollten, man kann uns ja mit der App überall hören, dann zwischen Rastplatz am Angerberg und Hohenstein-Ansthal in beiden Richtungen ungesicherte Unfallstelle. In der Baustelle liegen überall Gegenstände auf der Fahrbahn. Mehrere Leitplanken sind rausgerissen. Machen Sie bitte vorsichtig. So, jetzt gibt's Musik von Alan Walker und Faded und ich wünsche Ihnen einen tollen Nachmittag mit uns.

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0: Das ist der Sound für unsere wunderbare Lausitz mit Zoe Weiss und Control. Kleine richtig coole Nummer aus dem Jahre 2008. The Killers und Human.
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0: meistgewünschten Hochzeitssongs von Bruno Mars und Mario. Egal, ob sie heute heiraten, ob sie sich heute scheiden lassen oder ob sie gerade auf dem Weg in den Feierabend sind. Viel Spaß dabei. Mit Leonie und By Your Side. Das ist der Sommer in Ihrem Sommerradio Lausitz. Gleich gibt's mehr davon.
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10: Viele Wolken, einzelne Schauer und teils böiger Südwestwind. In der Nacht verbreitet kräftiger Regen, örtlich Gewitter und die können unwetterartig ausfallen mit schweren Sturmböen. Tiefsttemperaturen zwischen 16 und 12 Grad. Morgen Wolken, etwas Sonnenschein, weiterhin windig bis 27 Grad. Auf den Straßen der übliche Nachmittagsverkehr, aber keine größeren Störungen, geblitzt wird. Auf der A13 Richtung Dresden zwischen Ruhland und Ortrand und auf der B115 Nieski Richtung Rietschen am Abzweig Kosel. Dort gilt Tempo 70. Staus und Blitzer bitte melden 0, 3x800 und die 4. Gute Fahrt.
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0: So ist es. Schöne, wichtige Tipps für die Freizeit gibt's gleich bei uns vorher, wie versprochen. Leonie, by your side.

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1: Heute geht es um Macht, Manipulation und politische Intrigen auf der Freilichtbühne in der Weinau. Der Magier im Kreml erzählt die Geschichte des ehemaligen Künstlers und Reality-TV-Produzenten Vadim Baranov, der zum Mentor eines aufstrebenden KGB-Agenten wird, Wladimir Putin. Jahre später bricht Baranov sein Schweigen und enthüllt die Machtmaschinerie, die er selbst mit aufgebaut hat. Ein spannendes politisches Drama mit brisantem Bezug zur Gegenwart. Der Magier im Kreml, heute zu sehen um 20 Uhr auf der Freilichtbühne Weinau.
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muss mal ganz kurz diesen wunderbaren Titel ganz kurz unterbrechen. Achtung, liebe Autofahrer, A4 Chemnitz Richtung Dresden, zwischen Dresden-Hellerau und Dresden-Flughafen. Da liegen Gegenstände, große Gegenstände auf der linken und mittleren Spur.

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Forscher haben jetzt herausgefunden, dass Treppensteigen gesund ist, und zwar für Herz und Kreislauf. Der Effekt erreicht aber schon nach 60 Stufen pro Tag sein Maximum. Einmal die 135 Stufen im Reichenturm in Bautzen hochsteigen reicht also ganz locker für 2 Tage Aufzug fahren.

0: Immer wieder eine Freude, Billie Eilish zu hören, Birds of the Feather. Ich wünsche Ihnen einen wunderbaren Nachmittag mit uns, gleich nach unseren Nachrichten. Kultmusik aus den 80ern, Man at Work und Down Under.
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9: Mit Dorit Kreller. Guten Tag. Bei Cottbus ist die neue Verbindung der Bundesstraßen B168 und B97 zur Autobahn A15 vollständig für den Verkehr freigegeben worden. Die rund 8,2 Kilometer lange Strecke wurde heute offiziell eröffnet. Nach gut 5 Jahren Bauzeit ist damit die Ortsumgehung komplett. Sie soll den Verkehr in der Cottbuser Innenstadt entlasten und die Lausitz besser an das Autobahnnetz anbinden. Über die neue Anschlussstelle Cottbus Ost besteht jetzt eine direkte Verbindung zur A15. Die Baukosten liegen bei rund 86 Millionen Euro. Das Sorbische Nationalensemble in Bautzen startet im September in eine neue Spielzeit. Auf dem Programm stehen Musik, Tanz und Theater. Los geht es am 11. September mit dem Oratorium Wundersames Wasser. Im Oktober folgt das Tanztheater für Maria, Mitte der Nacht. Im Januar 2027 steht außerdem die traditionelle Abendvogelhochzeit auf dem Programm. Dazu kommen mehrere Sinfoniekonzerte und neue Angebote für Kinder. Intendant Thomas Kreibich-Nafka.
10: Wir haben wirklich ein sehr spannendes Programm. Es ist für jedermann und für jede Altersgruppe was Spannendes dabei. Es ist was für Musikliebhaber dabei, es ist was für Tanzliebhaber dabei, es ist was für Liebhaber der Chormusik dabei. Und ganz wichtig, dieses Haus ist für alle offen. Hier ist jeder willkommen und so sind auch unsere Programme gestaltet.
9: Das Ensemble möchte mit dem neuen Programm sorbische Traditionen zeigen und gleichzeitig neue Ideen auf die Bühne bringen. Eine Seniorin aus Lauter ist am Montag auf Telefonbetrüger hereingefallen. Ein angeblicher Rechtsanwalt forderte von der Frau einen 4-stelligen Betrag wegen einer angeblichen Gewinnspielteilnahme. Die Seniorin gab den Betrügern dabei sensible Daten preis und wandte sich anschließend an die Polizei. Der Kriminaldienst Hoyerswerda ermittelt. Die Polizei warnt erneut vor solchen Betrugsmaschen und rät, bei verdächtigen Anrufen sofort auflegen und niemals persönliche Daten oder Geld an Unbekannte weitergeben. In Portugal ist ein Gesetz in Kraft getreten, das die Verhüllung des Gesichts verbietet. Kleidungsstücke, die das Gesicht verdecken oder eine Identifizierung verhindern, sind demnach verboten. Bei Verstößen drohen bis zu 3.000 Euro Bußgeld. Ausnahmen gelten unter anderem aus gesundheitlichen oder beruflichen Gründen sowie in Räumen zur Religionsausübung.
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12: Viele Wolken, einzelne Schauer und teils böiger Südwestwind. In der Nacht verbreitet kräftiger Regen, örtlich Gewitter und die können unwetterartig ausfallen mit schweren Sturmböen. Tiefsttemperaturen zwischen 16 und 12 Grad. Morgen Wolken, etwas Sonnenschein, weiterhin windig bis 27 Grad. Der Blick auf die Straßen, der übliche Nachmittagsverkehr, außerdem auf der R4, Görlitz Richtung Dresden, defekter LKW, Höhe Burkauer Berg. Geblitzt wird auf DB915, Nieski Richtung Rietschen, am Abzweig Kosel, dort gilt Tempo 70. Staus und Blitzer bitte melden 03x800 und die 4, die Nummer ist kostenlos. Wir wünschen eine gute Fahrt.
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0: Gleich spannende Geschichte aus Kolkwitz. Da entsteht ein Anbau aus rund 60 gebrauchten Betonteilen eines zurückgebauten Wohnblocks. Und das Projekt zeigt, wie Bauteile ein zweites Leben bekommen können und welche Chancen in der Wiederverwendung von Beton steckt.

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1: Jennifer Lopez und David Guetta. Save Me Tonight. You can save me tonight.
0: Save me tonight. 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

0: Es darf auch mal ein bisschen ruhiger sein und ruhiger werden mit Taylor Swift und Post Malone und Fortnite.
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2: In Kolkwitz entsteht derzeit ein zweigeschossiger Anbau an einem Vereinshaus. Das Besondere, zum Einsatz kommen rund 60 gebrauchte Betonelemente aus einem zurückgebauten Wohnblock. Professorin Angelika Metke erforscht seit über 30 Jahren die Wiederverwertung von Bauteilen an der BTU.
3: Mein Forschungsgebiet besteht darin, wenn Abbrüche anstehen, Bauteile für andere Baumaßnahmen wieder mit einzusetzen. Kiese, Sande, Minerale und Rohstoffe, die für die Betonherstellung gebraucht werden, wachsen nicht nach. Das Gesteinskörnung aus dem Beton heraus in Recyclinganlagen zurückgewonnen werden, um dann wieder Beton herzustellen.
2: Ziel der Forschung ist es, Verfahren und Standards zu entwickeln, damit Bauteile künftig einfacher in ihre Einzelkomponenten zerlegt oder noch intakt verbaut werden können. Eine besondere Fundgrube sind dabei auch alte Plattenbauten.
3: Weil wir gerade mit diesen Baustoffen eine sehr, sehr hohe Dauerhaftigkeit haben.
2: Professorin Metke wünscht sich vor allem ein Portal zur Vermittlung wiederverwertbarer Bauteile und Lagerplätze in den Kommunen, da Rückbau und Wiederverwertung häufig zeitlich nicht zusammenfallen.
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0: Sachsen. Because of you, hier ist Ihr Sommerradio. Gleich mit Kato, turn the lights off. Na aber, so klingt der Sommer hier bei uns in der Lausitz. Gleich mehr davon.
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12: Viele Wolken, einzelne Schauer und teils böiger Südwestwind. In der Nacht verbreitet kräftiger Regen, örtlich Gewitter und die können unwetterartig ausfallen mit schweren Sturmböen. Tiefsttemperaturen zwischen 16 und 12 Grad. Morgen Wolken, etwas Sonnenschein, weiterhin windig bis 27 Grad. Auf den Straßen hier in der Lausitz, der übliche Feierabendverkehr geblitzt wird auf DB115 Niesky Richtung Rietschen am Abzweig Kosel, da gilt Tempo 70 und weitere Blitzer in Spitz-Gundersdorf auf der Hauptstraße. Staus und Blitzer bitte melden, die Telefonnummer ist kostenlos 03x800 und die 4 und die WhatsApp-Nummer finden Sie auf radiolausitz.de.
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0: Auch heute Morgen gab es bei André und den Morgenmädels wieder 50 Euro Futtergeld zu gewinnen in unserem beliebten Haustierquiz. Und wenn Sie es verpasst haben sollten, wir hören nochmal ganz kurz ein.
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2: Petra, guten Morgen. Hast du Tiere? Hast du Haustiere?
3: Ja, wir haben Pferde.
4: Pferde, da braucht er ein dickes Bankkonto, oder? Das ist doch alles so teuer.
3: Ja, das stimmt.
4: Also es gibt jetzt ein bisschen Futtergeld für Snacks vielleicht, liebe Petra. Allerdings. Petra, es geht heute nicht um Pferde, sondern es geht um Katzen.
3: Okay.
4: Sind ja gerade nachts unglaublich gute Jäger. Also die können auch im Dunkeln gut sehen. Aber Katzen haben beim Sehen ein Problem mit Farben. Welche Farbe ist für Katzen quasi unsichtbar? Ist es rot, ist es blau oder ist es grün?
3: Ich denke blau.
4: Ist es rot oder blau oder grün?
3: Dann könnte es auch rot sein.
5: Rot? Also manche Katzen sehen ja rot.
4: Ja.
5: Aber eigentlich.
4: Jetzt mach's doch nicht kaputt. Lass dich vom André nicht verunsichern, Petra.
5: Ich hab keine Ahnung.
4: Petra, deine Antwort?
5: Rot, oder? Hat doch Petra schon gesagt. Und? Petra, du hast doch schon rot gesagt.
4: Und?
5: Oder?
4: Jetzt hast du sie ganz wuschig gemacht.
5: Petra, du hattest definitiv gesagt, dass Katzen die rote Farbe nicht sehen können. Und das ist
4: richtig!
5: Ja!
4: Oh,
5: Mensch.
4: Petra. Haben beim Gucken wirklich ein Rotproblem. Das ist alles komisch für Katzen.
5: Petra, du bekommst das Futtergeld.
3: Vielen Dank.
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0: Also ich weiß ja nicht, wie es Ihnen geht, aber ich habe so ein bisschen das Gefühl, so nach dem Urlaub braucht man erst einmal 2-3 Tage, um wieder richtig in Fahrt, richtig in Schwung zu kommen. Deshalb gibt es bei uns auch schwungvolle Musik, so Nick, It Feels So Good. Und gleich geht's weiter mit Kultmusik aus den 80ern, Visage und Fade to Grey und Daddy Yankee und Con Calma.
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9: Mit Dorit Kreller. Guten Tag. Auf der A4 kommt es ab heute Abend zu nächtlichen Vollsperrungen. In Richtung Dresden wird die Autobahn zwischen Kodersdorf und Niederseifersdorf von heute an bis zum Freitag jeweils von 19 bis 5 Uhr gesperrt. Grund sind Umbauarbeiten an der Verkehrssicherung. Die Umleitung führt über die U4. Zusätzlich ist in der Nacht zum Donnerstag die Auffahrt Niederseifersdorf in Richtung Dresden gesperrt. Die DB Regio führt für weitere 14 Jahre im sogenannten Elektronetz Oberelbe zwischen Dresden, Leipzig und der Lausitz. Der Vertrag mit dem Verkehrsverbund wurde heute unterzeichnet. Ab Dezember sollen Fahrgäste von mehr Kapazität und moderneren Zügen profitieren. Die Regionalleiterin der DB Regio Südost, Christa Singer.
10: Die 442er, die wir jetzt auf den Relationen R13 und 18 nach Hoyerswerda und nach Cottbus einsetzen, das sind kleinere Fahrzeuge, aber ebenso modernisiert und ebenso mit Platz für Fahrräder und für Sitz- und Stehplätze ausreichend. Und was auch total wichtig ist, Steckdosen und WLAN.
9: Auf der Strecke Dresden-Cottbus kommt künftig der RE18 mit größeren Fahrzeugkapazitäten zum Einsatz. Der Vertrag läuft bis Dezember 2040. Die Anbindung des Wasserwerks Kamenz-Jesau an den Trinkwasserverbund Lausitzer Revier wurde heute am frühen Nachmittag feierlich in Betrieb genommen. Damit ist ein wichtiger Baustein für die langfristige Trinkwasserversorgung in der Region fertiggestellt worden. Über neue Leitungen kann Wasser künftig flexibler zwischen den Versorgungsgebieten transportiert werden. Obwohl das Fahrverbot für Lkw an Sonn- und Feiertagen gelockert wurde, gab es auf den Autobahnen bisher nicht mehr Staus, ganz im Gegenteil. Am vergangenen Sonntag stand man laut ADAC sogar weniger im Stau als eine Woche zuvor. Grund für die Lockerung: wegen des Niedrigwassers am Rhein springen Lkw für Schiffstransporte ein. Der Konzern Meta macht junge Menschen mit seinen Plattformen Instagram und Facebook gezielt süchtig. Das werfen mehrere US-Bundesstaaten dem Unternehmen in einem großen Prozess vor, der heute begonnen hat. Kinder könnten Belohnungen schwerer widerstehen als Erwachsene. Und Meta habe dieses Wissen genutzt, um die Kids möglichst lang auf seinen Plattformen zu halten, sagt die Staatsanwältin. Dem Konzern droht eine Milliardenstrafe.
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12: Viele Wolken, einzelne Schauer und teils böiger Südwestwind. In der Nacht verbreitet kräftiger Regen, örtlich Gewitter und die können unwetterartig ausfallen mit schweren Sturmböen. Tiefsttemperaturen zwischen 16 und 12 Grad. Morgen Wolken, etwas Sonnenschein, weiterhin windig bis 27 Grad. Der Blick auf die Straßen. In Pfaffendorf im Kreis Görlitz ein Unfall auf der Hauptstraße und geblitzt wird auf DB115 Nieske Richtung Rietschen am Abzweig-Kosel und in Spitz-Kunnersdorf auf der Hauptstraße. Staus und Blitzer bitte melden. Nummer ist kostenlos 03x800 und die 4. Wir wünschen eine gute Fahrt.
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0: Kurz vor 17 Uhr, die meisten von Ihnen sind sicherlich schon in Richtung Feierabend unterwegs. Schön, dass wir Sie dabei begleiten dürfen. Ja, Minister und Militär lächelten zufrieden und alle freuten sich über das neue Technologiezentrum Drohnensicherheit am Flughafen Magdeburg-Kochstedt. Warum mein Kollege Sven Günther keinen Grund zur Feierlichkeit sieht, das hören Sie hier bei uns in ein paar Minuten.

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1: Jetzt haben wir es also, das neue Drohnenzentrum in Kochstedt. Minister und Militärs lächeln in die Kameras, Hände werden geschüttelt und wahrscheinlich wird er hinterher auch mit einem Weinchen auf die tolle Einrichtung angestoßen. Aber wo Wein ist, ist auch Wasser. Und ich hätte da einen ganzen Eimer, den ich gern hineinkippen würde. Denn die Frage lautet doch, warum erst jetzt? Hat man tatsächlich erst 2026 erkannt, dass Drohnen und deren Abwehr ein zentraler Teil der Landesverteidigung sind? Spätestens seit dem Ukraine-Krieg sieht jeder, welche Bedeutung sie haben. Was also haben unsere Militärplaner die ganzen Jahre gedacht? Dass feindliche Drohnen an der deutschen Grenze höflich wenden? Das Zentrum ist kein Grund zu feiern. Es ist ein Mahnmal dafür, wie lange Deutschland eine längst bekannte Gefahr unterschätzt, vertagt und verwaltet hat. Oder, um Torquato Tasso zu zitieren, nichts schafft, wer zu viel denkt. Vielleicht hätte man in Berlin und bei der Bundeswehr einfach ein paar Jahre früher damit anfangen sollen, nicht nur zu denken, sondern zu handeln.

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0: Hier ist Ihr Lieblingsradio. Haben Sie Lust auf gute Laune Musik? Wir haben welche. Mega Hit aus dem Jahr 2021. Nathan Evans und The Wellerman, die gibt's hier gleich bei uns in voller Länge nach einer kurzen Pause.
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20: Viele Wolken, einzelne Schauer und teils böiger Südwestwind. In der Nacht verbreitet kräftiger Regen, örtlich Gewitter und die können unwetterartig ausfallen mit schweren Sturmböen. Tiefsttemperaturen zwischen 16 und 12 Grad. Morgen Wolken, etwas Sonnenschein, weiterhin windig bis 27 Grad. Der Blick auf die Straßen. Ein Unfall im Kreis Görlitz in Pfaffendorf auf der Hauptstraße. Geblitzt wird in Spitz-Kunnersdorf auf der Hauptstraße und in Hoyerswerda auf der Straße des Friedens vom Lausitzbad kommend. Staus und Blitzer bitte melden, die Telefonnummer ist kostenlos 03x800 und die 4 und die WhatsApp-Nummer finden Sie auf radiolausitz.de.
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1: Oh, gleich bei uns das Neueste vom Sport. Dojo und End of Beginning.

0: Bibango.
1: So, ich hoffe, Sie haben jetzt richtig gute Laune mit dem Wellerman von Nathan Evans. Gleich Sophie B. Hawkins aus den 90ern, Right Beside You. Vorher gibt's den Sport mit Jens Umbreit.
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3: Am Sonntag steigt das größte Spiel in der Vereinsgeschichte von Oberligist VfB Krischow. Die treffen im DFB-Pokal auf den Bundesligisten FSV Mainz. Seit Wochen wird am Sportpark gewerkelt, werden die Tribünen aufgebaut, damit dort am Sonntag 4000 Zuschauer Platz finden. Die Mannschaft bereitet sich jetzt auch auf den Bundesligisten vor. In der Oberliga ist man ja nicht so gut gestartet mit 2 Niederlagen. Aber der Cheftrainer Robert Koch sagt, davon soll man sich jetzt komplett freimachen.
4: Auf der anderen Seite habe ich auch gesagt, Jungs, wir haben die geilste Woche vor uns. Für viele wird es wahrscheinlich das Erlebnis in der Fußballerkarriere sein, bleiben, wie auch immer. Und das lass uns genießen, voller Fokus auf Pokal.
3: Sonntag 15.30 Uhr wird in Krischow gespielt. Es gibt online noch Resttickets für das Spiel gegen den FSV Mainz. Energie Cottbus spielt ja dann bereits am Samstag im Pokal gegen den FC Augsburg. Und möglicherweise kommt dann zum ersten Mal Dimitri Bogdanov zum Einsatz. Der 19-Jährige wurde für eine Saison von Union Berlin ausgeliehen. Er spielte nach seiner Flucht aus der Ukraine ab 2022 im Nachwuchs von Dynamo Dresden, debütierte dort mit 17 Jahren in der dritten Liga. Seit einem Jahr steht der Stürmer bei Union Berlin unter Vertrag.
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0: Junge, Junge, Junge, die Zeit vergeht heute schon wieder Mittwochnachmittag, fast schon Mittwochabend, morgen Donnerstag, Freitag und dann ist schon wieder Wochenende. So, ein Stündchen haben wir noch, da haben wir noch eine ganze Menge vor, gleich Iron Cara mit Flashdance, das ist Kultmusik aus den 80ern und den besonderen Musikmoment, auch den haben wir für Sie in der nächsten Stunde.
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18: Mit Dorit Kreller. Guten Abend. Bei Müllrose in Brandenburg ist ein lebloser Mann in einem Straßengraben gefunden worden. Ein Radfahrer entdeckte ihn gestern Vormittag zwischen Müllrose und Siedig um. Ein Notarzt konnte nur noch den Tod feststellen. Die Polizei ermittelt zur Todesursache, geht bislang aber nicht von einem gewaltsamen Tod aus. Auf der A4 kommt es ab heute Abend zu nächtlichen Vollsperrungen. Einzelheiten von Matthias Zilch.
14: In Richtung Dresden wird die Autobahn zwischen Kodersdorf und Dietersalfersdorf von heute an bis zum Freitag jeweils von 19 bis 5 Uhr gesperrt. Grund sind Umbauarbeiten an der Verkehrssicherung. Die Umleitung führt über die U4. Zusätzlich ist in der Nacht zum Donnerstag die Auffahrt Dietersalfersdorf in Richtung Dresden gesperrt. Ab 3 Uhr soll die Anschlussstelle wieder uneingeschränkt befahrbar sein.
18: Wegen Niedrigwassers in der Spree plant Cottbus weitere Einschränkungen bei der Wasserentnahme. Künftig könnte es verboten sein, Wasser aus Oberflächengewässern zu entnehmen. Grund sind ausbleibender Regen und zunehmend erschöpfte Wasserspeicher. Die entsprechende Allgemeinverfügung soll voraussichtlich Ende dieser oder Anfang nächster Woche auf den Weg gebracht werden. Am Markkleeberger See ist heute Mittag die neue Jugendherberge an den künftigen Betreiber, das Deutsche Jugendherbergswerk, übergeben worden. Es ist die 24. in Sachsen. Der Gebäudekomplex bietet 170 Betten in 58 Zimmern für Schulklassen, aber auch Familien oder Sportler. Sachsens Ministerpräsident Michael Kretschmer lobte den Bau als Teil eines gelungenen Strukturwandels in der früheren Braunkohleabbauregion. Der größte Teil der 17 Millionen Euro Baukosten stammt auch aus Fördermitteln für Kohleregionen. Graffitis an Bahnhofswänden oder zerkratzte Scheiben in Zügen. Vandalismus hat die Deutsche Bahn im vergangenen Jahr rund 34 Millionen Euro gekostet, sagt das Bundesverkehrsministerium. Im Regionalverkehr gab es dabei mehr Vandalismusschäden. Diese zu entfernen hat rund 12 Millionen Euro gekostet, mehr als 5-mal so viel wie im Fernverkehr. Ein Großbrand im spanischen Las Hurdes in Extremadura hat 2200 Hektar zerstört. Laut Regionalvizepräsident Abel Bautista wurde er mit 99%iger Wahrscheinlichkeit vorsätzlich gelegt. Rund 700 Menschen wurden evakuiert. In Andalusien und Aragonien entspannte sich dagegen die Lage.
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20: Viele Wolken, einzelne Schauer und teils böiger Südwestwind. In der Nacht verbreitet kräftiger Regen, örtlich Gewitter und die können unwetterartig ausfallen mit schweren Sturmböen. Tiefsttemperaturen zwischen 16 und 12 Grad. Morgen Wolken, etwas Sonnenschein, weiterhin windig bis 27 Grad. Der Blick auf die Straßen. Ein Unfall im Kreis Görlitz in Pfaffendorf auf der Hauptstraße. Geblitzt wird in Spitz-Kunnersdorf auf der Hauptstraße und in Hoyerswerda auf der Straße des Friedens vom Lausitzbad kommend. Staus und Blitzer bitte melden. Die Telefonnummer ist kostenlos 03x800 und die 4 und die WhatsApp-Nummer finden Sie auf radiolausitz.de.
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0: Oh, das wird ein ganz, ganz tolles Konzertwochenende hier bei uns in Sachsen. Camouflage werden Konzert geben. Max Giesinger ist mit dabei und Michael Patrick Kelly. Und der Superstar der Kelly Family hat uns im Vorfeld schon mal verraten, was sein ganz besonderer Musikmoment ist und vor allem warum. Seine Geschichte hören wir in der nächsten Stunde.

0: Einen wunderschönen guten Abend mit Ihrem Lieblingsradio. Hier ist Radio Lausitz mit dem aktuellen Hit von Kygo, Save My Love.
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3: Aha.
2: Ja?
3: Aha.
2: Oh Schatz, der Name, der kommt von der Editha wohl. Das war die erste Ehefrau von Kaiser Otto dem Großen. Vor ungefähr 1000 Jahren. Und der Kaiser Otto, der hatte Blähungen. Und dann saßen die dort auf dem Hügel und da entstand eine neue Stadt. Und da hat der Kaiser gesagt, wir brauchen jetzt einen Namen. Und in dem Moment ist es wieder passiert. Und die Editha hat dann wohl gesagt, oh Schatz. So ist der Name entstanden. Micha, mach mal ganz kurz Wetter jetzt.
3: Ich überlege jetzt, wie Dresden, war das Nisa oder wie ist das entstanden?
2: Was
3: ist denn
2: Nisa?
3: Dresden. Und dann ist das Dresden geworden, nee, oder?
2: Nee, die hatten sowas wie einen Kompass. Jedenfalls hat dann irgendeiner gesagt, Dresden mal um. Und dann hat er in die richtige Richtung gezeigt und so ist Dresden entstanden. Hier, Micha, wir haben noch keine Zeit zum Quatschen. Wir müssen mal kurz noch Wetter machen.
3: Jetzt hier warme Luft kommt.
2: Ja, ja,
3: um
2: ganz
3: beim
2: viel
3: zu bleiben.
2: Also Luft, ja.
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0: Ja, Ray Garvey und Weiß. The One, wunderschönen guten Abend.
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2: Schönen guten Abend. Viele Wolken, einzelne Schauer und teils böiger Südwestwind. In der Nacht verbreitet kräftiger Regen, örtlich Gewitter und die können unwetterartig ausfallen mit schweren Sturmböen. Tiefsttemperaturen zwischen 16 und 12 Grad. Morgen Wolken, etwas Sonnenschein, weiterhin windig bis 27 Grad. Der Blick auf die Straßen. Ein Unfall im Kreis Görlitz in Pfaffendorf auf der Hauptstraße. Geblitzt wird in See auf der Ernst-Thälmann-Straße. 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Wir wünschen eine gute Fahrt.
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0: Wunderschönen guten Abend jetzt mit Mark Amber und Peter.

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2: Stars und Sternchen erzählen uns ihre Geschichten über Künstler und Songs, die sie beeinflusst haben oder an die sie ganz besondere Erinnerungen haben. Heute mit Michael Patrick Kelly, der am Wochenende nach Kamenz kommt, auf den Hutberg zum großen Sommer Open Air.
3: Es gibt, glaube ich, noch ein paar Tickets, aber es ist fast voll und das ist einfach schön.
2: Und Michael Patrick Kelly, der mag Open-Air-Konzerte.
3: Das ist eine ganz andere Atmosphäre unter freiem Himmel. Also so ein Konzert geht ungefähr 2,5 bis 3 Stunden. Da gibt es Piano-Balladen, da gibt es Party-Momente, aber auch Hardrock, ja. Und bei allen Konzerten gibt es auch immer eine Schweigeminute für den Frieden. Und die wird von der sogenannten Peace Bell eingeläutet. Das ist eine Friedensglocke, die aus Kriegsschrott gegossen wurde. Mitten in so ein Pop-Rock-Konzert schweigen dann Tausende von Menschen zusammen für den Frieden. Ich glaube, dass das da auch bei euch in Kamenz, in diesem wunderschönen Ort, ein ganz besonderer Moment werden könnte.
2: So, Paddy, jetzt zu deinem ganz besonderen Musikmoment. Wenn du im Auto unterwegs bist, zum Beispiel zum nächsten Auftritt, bei welcher Musik drehst du das Autoradio richtig auf?
4: Cheap Thrills von Sia. Come on, come on, turn the radio on. Ich finde das mega gut. Es ist richtig gut. Es ist halt Elektro-Pop-Musik. Ich finde das so gut gemacht und ich weiß nicht, vielleicht denkt man eher, dass ich nur so Gitarren- oder Bandmusik höre, aber wenn ich das im Radio höre, dann mache ich auch ein bisschen Party.
2: So, dann machen wir das Radio jetzt ein bisschen lauter und machen richtig Party für Michael Patrick Kelly.
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Einen wunderschönen guten Abend mit Radio Lausitz. Ja Mensch, das ist doch toll. Immer mehr junge Leute wollen Karriere in Handwerksberufen machen, weil die Arbeit mit den Händen als KI-sicher gilt. Ich habe aus Spaß mal ChatGPT gefragt und die KI meint, die Faustregel ist relativ einfach. Zukunftssicher sind Berufe mit hoher physischer Flexibilität, echter Empathie, manueller Geschicklichkeit oder rechtlicher Verantwortung. Kurz gesagt, Berufe im Handwerk. Danke, ChatGPT.

0: Nelly Furtado, All Good Things Come to an End. Schönes Stichwort, ich mache jetzt Feierabend. Ich bin Roman Knoblauch. Morgen hören wir uns wieder. Viel Spaß noch bei uns im Programm.
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6: Mit Dorit Kreller. Die DB Regio fährt für weitere 14 Jahre im sogenannten Elektronetz Oberelbe zwischen Dresden, Leipzig und der Lausitz. Der Vertrag mit dem Verkehrsverband wurde heute unterzeichnet. Er gilt ab Dezember und bringt den Fahrgästen künftig auch mehr Platz und Komfort in allen Zügen. So gehören Klimaanlage, Barrierefreiheit, kostenloses WLAN und Steckdosen bald zum Standard. Das Netz umfasst die Strecke Dresden-Leipzig sowie die Linien von Dresden nach Cottbus und Hoyerswerda. Bei Müllrose in Brandenburg ist ein lebloser Mann in einem Straßengraben gefunden worden. Ein Radfahrer entdeckte ihn gestern Vormittag zwischen Müllrose und Siedig um. Ein Notarzt konnte nur noch den Tod feststellen. Die Polizei ermittelt zur Todesursache, geht bislang aber nicht von einem gewaltsamen Tod aus. Mehr als 4.500 Kinder und Jugendliche haben im vergangenen Schuljahr von Kulturausflügen mit dem Projekt Kultur erfahren profitiert. Matthias Zilch berichtet.
7: Auch im neuen Schuljahr übernimmt das Projekt wieder Fahrtkosten zu ausgewählten Kulturangeboten in den Landkreisen Bautzen und Görlitz. Im Fokus stehen dabei unter anderem regionale Theaterbühnen und erstmals auch Veranstaltungen des Lausitz-Festivals. Bildungseinrichtungen können seit dem 17. August Anträge stellen. Der Verkehrsverbund Ostsachsen stellt dafür 33.000 Euro bereit. Pro Schule sind maximal 2 Anträge im Schuljahr möglich.
6: Graffitis an Bahnhofswänden oder zerkratzte Scheiben in Zügen. Vandalismus hat die Deutsche Bahn im vergangenen Jahr rund 34 Millionen Euro gekostet, sagt das Bundesverkehrsministerium. Im Regionalverkehr gab es dabei mehr Vandalismusschäden. Diese zu entfernen hat rund 12 Millionen Euro gekostet, mehr als 5-mal so viel wie im Fernverkehr. Beim Absturz eines Ausflugshelikopters heute in Kenias Region Samburu sind alle Insassen gestorben. Medien zufolge waren 7 Touristen an Bord. Ihre Nationalität war zunächst unklar. Der Helikopter stürzte 9.13 Uhr Ortszeit aus ungeklärter Ursache am Ololokwe-Berg ab. Ein Großbrand im spanischen Las Hurdes in Extremadura hat 2.200 Hektar zerstört. Laut Regionalvizepräsident Abel Bautista wurde er mit 99%iger Wahrscheinlichkeit vorsätzlich gelegt. Rund 700 Menschen wurden evakuiert.
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9: Viele Wolken, einzelne Schauer und teils böiger Südwestwind. In der Nacht verbreitet kräftiger Regen, örtlich Gewitter und die können unwetterartig ausfallen mit schweren Sturmböen. Tiefsttemperaturen zwischen 16 und 12 Grad. Morgen Wolken, etwas Sonnenschein, weiterhin windig bis 27 Grad. A17 Prag Richtung Dresden. Der Tunnel an der Grenze ist gesperrt nach einem Unfall, der harte Tunnel. Außerdem gesperrt nach Unfällen in Leipzig, Gerhard-Ellroth-Straße zwischen Bismarckstraße und Breitschuhstraße und im Kreis Görlitz in Pfaffendorf die Hauptstraße. Geblitzt wird auf der B87 am Abzweig Audenhain, B95 Ortsausgang Schönfeld Richtung Annaberg-Buchholz, in Hoyerswerda auf der Straße des Friedens und geblitzt wird auch in Dresden auf der Pillnitzer Landstraße, auf der Reichenbachstraße und auf der Georg-Palitz-Straße.
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1: Alex Warren, Fever Dream.
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1: Viele Wolken, einzelne Schauer und teils böiger Südwestwind. In der Nacht verbreitet kräftiger Regen, örtlich Gewitter und die können unwetterartig ausfallen mit schweren Sturmböen. Tiefsttemperaturen zwischen 16 und 12 Grad. Morgen Wolken, etwas Sonnenschein, weiterhin windig bis 27 Grad. A17 Prag Richtung Dresden an der Grenze. In dem Tunnel, da gab es einen Unfall, das ist der harte Tunnel. Der Verkehr wird auf der linken Spur an der Unfallstelle vorbeigeführt. Im Kreis Görlitz gab es einen Unfall im Pfaffendorf auf der Hauptstraße und geblitzt wird auf der B87 am Abzweig Audenhain, auf der B95 Ortsausgang Schönfeld Richtung Annaberg-Buchholz und in Hoyerswerda ein Blitzer auf der Straße des Friedens.
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8: Mit Dorit Kreller. Bei Cottbus ist die neue Verbindung der Bundesstraßen B168 und B97 zur Autobahn A15 vollständig für den Verkehr freigegeben worden. Die rund 8,2 Kilometer lange Strecke wurde heute offiziell eröffnet. Nach gut 5 Jahren Bauzeit ist damit die Ortsumgehung komplett. Sie soll den Verkehr in der Cottbuser Innenstadt entlasten und die Lausitz besser an das Autobahnnetz anbinden. Das sorbische Nationalensemble in Bautzen startet im September in eine neue Spielzeit. Auf dem Programm stehen Musik, Tanz und Theater. Los geht es am 11. September mit dem Oratorium Wundersames Wasser. Dazu kommen mehrere Sinfoniekonzerte und neue Angebote für Kinder. Intendant Thomas Kreibich-Nafka.
9: Wir haben wirklich ein sehr spannendes Programm. Es ist für jedermann und für jede Altersgruppe was Spannendes dabei. Es ist was für Musikliebhaber dabei. Es ist was für Tanzliebhaber dabei. Es ist was für Liebhaber der Chormusik dabei. Und ganz wichtig, dieses Haus ist für alle offen. Hier ist jeder willkommen und so sind auch unsere Programme gestaltet.
8: Eine Seniorin aus Lauter ist am Montag auf Telefonbetrüger hereingefallen. Ein angeblicher Rechtsanwalt forderte von der Frau einen 4-stelligen Betrag wegen einer angeblichen Gewinnspielteilnahme. Die Seniorin gab den Betrügern dabei sensible Daten preis und wandte sich anschließend an die Polizei. Der Kriminaldienst Hoyerswerda ermittelt.
7: Und jetzt weitere Nachrichten aus Deutschland und der Welt.
10: Ich bin Stefan Schütz. Hitzetage haben weitreichende Folgen, so weist die gesetzliche Unfallversicherung auf ein erhöhtes Unfallrisiko hin. Ab 30 Grad gäbe es etwa 8% mehr Arbeitsunfälle als bei Temperaturen zwischen 10 und 15 Grad. Ursula Winkler berichtet.
11: Die Zahl dieser Hitzetage hat sich seit den 1950ern etwa verdreifacht. Für jemanden auf einem Gerüst, an einer Maschine oder hinter dem Steuer könne nachlassende Konzentration schwerwiegende Folgen haben. So verzeichnen die Versicherer an Hitzetagen auch deutlich mehr Unfälle auf dem Arbeitsweg. Und allein im Jahr 2023 seien schätzungsweise 37 Millionen Arbeitsstunden durch Hitze verloren gegangen.
10: Immer mehr ausländische Berufsabschlüsse werden in Deutschland anerkannt. Im vergangenen Jahr haben die Behörden 86.600 Anträge bewilligt, knapp 10.000 mehr als im Jahr davor. Die meisten Anerkennungen kommen aus der Türkei, gefolgt von der Ukraine. Besonders stark zugelegt haben Abschlüsse aus Syrien. Am häufigsten geht es dabei um medizinische Berufe. Das Berlin-Institut für Bevölkerungsentwicklung fordert die Politik auf, sich besser auf die alternde Gesellschaft einzustellen. Der Grund: in etwa 13 Jahren erreichen mehr als 13 Millionen Menschen das Rentenalter von 67 Jahren. Die Forscher sagen, ihr Wissen müsse für die Berufswelt erhalten bleiben, etwa durch flexible Modelle für ältere Fachkräfte. Später brauche es dann mehr Pflegekapazitäten sowie altersgerechten Wohnraum und Infrastruktur. Fast 40% der Erwachsenen schlafen unter der Woche zu wenig, das zeigt eine Untersuchung des Robert-Koch-Instituts. Weniger als 7 Stunden Schlaf gelten als zu kurz. Besonders betroffen sind Männer zwischen 45 und 64 Jahren. Am Wochenende erholen sich die meisten etwas. Zu wenig Schlaf gilt als Risikofaktor für Bluthochdruck, Diabetes und Herz-Kreislauf-Erkrankungen.
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12: In der Nacht verbreitet kräftiger Regen und Gewitter. Örtlich sind Unwetter möglich, dabei schwere Sturmböen. Tiefstemperaturen zwischen 16 und 12 Grad. Morgen wolkig, windig, etwas Sonnenschein, vereinzelt kurze Schauer bis 27 Grad. Die A4 Richtung Erfurt ist gesperrt wegen Bauarbeiten zwischen Hohenstein-Ernsttal und Glauchau-Ost. A17 Prag Richtung Dresden, ein Unfall an der Grenze im Harte-Tunnel. Der Verkehr wird auf der linken Spur an der Unfallstelle vorbeigeführt. Weiterer Unfall im Kreis Görlitz in Pfaffendorf. Geblitzt wird in Dresden auf der Reichenbachstraße, auf der Georg-Palitz-Straße und auf der Pillnitzer Landstraße.
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1: In der Nacht verbreitet kräftiger Regen und Gewitter. Örtlich sind Unwetter möglich, dabei schwere Sturmböen. Tiefstemperaturen zwischen 16 und 12 Grad. Morgen wolkig, windig, etwas Sonnenschein, vereinzelt kurze Schauer bis 27 Grad. Es liegen Plasteteile auf der A13 Richtung Berlin an der Abfahrt Schönborn und A17 Prag Richtung Dresden. An der Grenze gab es einen Unfall im Harte-Tunnel. Der Verkehr wird auf der linken Spur an der Unfallstelle vorbeigeführt.
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0: Moment mal, Gedanken zum Tag mit Michaela Stahl.
1: Was ist eigentlich der Sinn des Lebens? Diese Frage haben sich schon viele gestellt, doch eine eindeutige Antwort gibt es nicht. Egal wie wir diese Frage betrachten, aus philosophischer, wissenschaftlicher, religiöser oder auch persönlicher Sicht, überall lässt sich vermutlich eine Wahrheit finden. Wer gläubig ist, der sieht im Sinn des Lebens die Verbindung mit etwas Höherem. Und da geht's ums Lernen, Dienen, Lieben und um Erleuchtung. Beziehung, Liebe, Verbindung, Wachstum, Glück – alles Begriffe, die ebenfalls viele mit dem Sinn des Lebens verbinden. Ich glaube jedoch, jeder muss sich seinen Sinn allein gestalten. Den finden wir nicht einfach so, sondern wir erschaffen ihn. Im Ehrenamt, in einer Leidenschaft, im Job oder in der Familie. Es geht im Leben nicht darum, dass alles passt, sondern dass wir es für uns passend machen. Und das trifft auch auf Glück zu. Wer gelernt hat, auch aus schwierigen Situationen noch das Beste zu machen, der kann auch glücklich sein. Wir sind einfach Gestalter und Schöpfer und es ist gut, sich treu zu bleiben und die eigenen Wünsche und Pläne umzusetzen. Also, gehen Sie los, erschaffen Sie sich Ihren Sinn und dafür wünsche ich Ihnen viel Kraft und Mut.
0: Gedanken zum Tag, ein Service der Katholischen Kirche in Sachsen.

0: Dank euch habe ich 70 Euro gespart. Cool.
1: Ich war pünktlich zum Geburtstag meiner Tochter zu Hause. Super.
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2: Mit Dorit Kreller. Die DB Regio fährt für weitere 14 Jahre im sogenannten Elektronetz Oberelbe zwischen Dresden, Leipzig und der Lausitz. Der Vertrag mit dem Verkehrsverband wurde heute unterzeichnet. Er gilt ab Dezember und bringt den Fahrgästen künftig auch mehr Platz und Komfort in allen Zügen. So gehören Klimaanlage, Barrierefreiheit, kostenloses WLAN und Steckdosen bald zum Standard. Das Netz umfasst die Strecke Dresden-Leipzig sowie die Linien von Dresden nach Cottbus und Hoyerswerda. Bei Müllrose in Brandenburg ist ein lebloser Mann in einem Straßengraben gefunden worden. Ein Radfahrer entdeckte ihn gestern Vormittag zwischen Müllrose und Siedig um. Ein Notarzt konnte nur noch den Tod feststellen. Die Polizei ermittelt zur Todesursache, geht bislang aber nicht von einem gewaltsamen Tod aus. Mehr als 4.500 Kinder und Jugendliche haben im vergangenen Schuljahr von Kulturausflügen mit dem Projekt Kultur erfahren profitiert. Matthias Zilch berichtet.
3: Auch im neuen Schuljahr übernimmt das Projekt wieder Fahrtkosten zu ausgewählten Kulturangeboten in den Landkreisen Bautzen und Görlitz. Im Fokus stehen dabei unter anderem regionale Theaterbühnen und erstmals auch Veranstaltungen des Lausitz-Festivals. Bildungseinrichtungen können seit dem 17. August Anträge stellen. Der Verkehrsverbund Ostsachsen stellt dafür 33.000 Euro bereit. Pro Schule sind maximal 2 Anträge im Schuljahr möglich.
0: Und jetzt weitere Nachrichten aus Deutschland und der Welt.
4: Ich bin Stefan Schütz. Weniger als 7 Stunden Schlaf pro Nacht. Experten zufolge ist das auch für Erwachsene zu kurz. In Deutschland trifft das aber auf 4 von 10 Menschen zu. Das zeigt eine Untersuchung des Robert-Koch-Instituts. Ursula Winkler berichtet.
5: Besonders auffällig ist die Gruppe der 45- bis 64-Jährigen. Hier schläft mehr als jeder zweite Mann, weniger als die empfohlenen mindestens 7 Stunden. Die Wochenenden sind erholsamer, hier schläft nur jede 5. Frau und jeder 4. Mann zu wenig. Die Studie zeigt Zusammenhänge mit Bluthochdruck und einem höheren Risiko für Adipositas, Diabetes, Herz-Kreislauf-Probleme oder psychische Erkrankungen.
4: In Europa nimmt die ultraviolette Strahlung weiter zu. Laut einer Studie, unter anderem vom Bundesamt für Strahlenschutz, ist die jährliche Strahlung im Schnitt um 10-20% stärker geworden. Das Bundesamt fordert nun einen besseren Schutz, beispielsweise durch mehr Schatten in Städten. UV-Strahlen gelten als Hauptursache für Hautkrebs. 4 Jahre nach den Anschlägen auf die Nord Stream Pipelines ist ein zweiter Verdächtiger gefasst worden. Wie die Bundesanwaltschaft mitteilte, haben Ermittler einen Verdächtigen in Kroatien festgenommen. Er soll einer der Taucher gewesen sein, der im Jahr 2022 die Sprengsätze an der Gasleitung angebracht haben. 3 der 4 Röhren der Pipeline waren damals zerstört worden. Harry Kane ist zum 2. Mal in seiner Karriere mit dem goldenen Schuh ausgezeichnet worden. Der Stürmer des Fußball-Bundesligisten FC Bayern München hat die Trophäe für Europas besten Torschützen im Vereinsmuseum der Bayern in der Allianz Arena erhalten. Kane hatte in der abgelaufenen Saison 36 Bundesliga-Tore erzielt und war damit erfolgreichster Torjäger aller europäischen Top-Ligen.
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7: In der Nacht verbreitet kräftiger Regen und Gewitter. Örtlich sind Unwetter möglich, dabei schwere Sturmböen. Tiefstemperaturen zwischen 16 und 12 Grad. Morgen wolkig, windig, etwas Sonnenschein, vereinzelt kurze Schauer bis 27 Grad. Die A4 Görlitz Richtung Dresden ist wegen einer Nachtbaustelle gesperrt zwischen Kudersdorf und Niederseifersdorf.
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1: Oh Schatz, guten Morgen.
2: Morgen Schatz.
1: Der Michael Klein ist in der Leitung, unser Chefmeteorologe, unser Wetterwetterman. Und in Oh Schatz, dort startet die landesweite Auftaktveranstaltung zur Verkehrssicherheitsaktion. Die Schule hat begonnen.
2: Aha.
1: Oh Schatz, der Name, der kommt von der Editha wohl. Das war die erste Ehefrau von Kaiser Otto dem Großen. Vor ungefähr 1000 Jahren. Und der Kaiser Otto, der hatte Blähungen. Und dann saßen die dort auf dem Hügel und da entstand eine neue Stadt. Und da hat der Kaiser gesagt, wir brauchen jetzt einen Namen. Und in dem Moment ist es wieder passiert. Und die Editha hat dann wohl gesagt, oh Schatz. So ist der Name entstanden. Micha, mach mal ganz kurz Wetter jetzt.
2: Ich überlege jetzt, wie Dresden, war das Nieser oder wie ist das entstanden?
1: Was, Nieser?
2: Dresden. Und dann ist das Dresden geworden, oder?
1: Nee, die hatten sowas wie einen Kompass. Jedenfalls hat dann irgendeiner gesagt, Dresden mal um. Und dann hat er in die richtige Richtung gezeigt und so ist Dresden entstanden. Hier, Micha, wir haben noch keine Zeit zum Quatschen. Wir müssen mal kurz noch Wetter machen.
2: Jetzt hier warme Luft kommt.
1: Ja, ja,
2: um
1: ganz
2: beim
1: viel
2: Thema zu bleiben.
1: Heiße Luft, ja.
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20: In der Nacht verbreitet kräftiger Regen und Gewitter. Örtlich sind Unwetter möglich, dabei schwere Sturmböen. Tiefstemperaturen zwischen 16 und 12 Grad. Morgen wolkig, windig, etwas Sonnenschein, vereinzelt kurze Schauer bis 27 Grad. Die A4 Görlitz Richtung Dresden ist wegen einer Nachtbaustelle gesperrt zwischen Kodersdorf und Niederseifersdorf.
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4: Mit Dorit Kreller. Bei Cottbus ist die neue Verbindung der Bundesstraßen B168 und B97 zur Autobahn A15 vollständig für den Verkehr freigegeben worden. Die rund 8,2 Kilometer lange Strecke wurde heute offiziell eröffnet. Nach gut 5 Jahren Bauzeit ist damit die Ortsumgehung komplett. Sie soll den Verkehr in der Cottbuser Innenstadt entlasten und die Lausitz besser an das Autobahnnetz anbinden. Das Sorbische Nationalensemble in Bautzen startet im September in eine neue Spielzeit. Auf dem Programm stehen Musik, Tanz und Theater. Los geht es am 11. September mit dem Oratorium Wundersames Wasser. Dazu kommen mehrere Sinfoniekonzerte und neue Angebote für Kinder. Intendant Thomas Kreibich-Nafka.
5: Wir haben wirklich ein sehr spannendes Programm. Es ist für jedermann und für jede Altersgruppe was Spannendes dabei. Es ist was für Musikliebhaber dabei, es ist was für Tanzliebhaber dabei, es ist was für Liebhaber der Chormusik dabei. Und ganz wichtig, dieses Haus ist für alle offen. Hier ist jeder willkommen und so sind auch unsere Programme gestaltet.
4: Eine Seniorin aus Lauter ist am Montag auf Telefonbetrüger hereingefallen. Ein angeblicher Rechtsanwalt forderte von der Frau einen 4-stelligen Betrag wegen einer angeblichen Gewinnspielteilnahme. Die Seniorin gab den Betrügern dabei sensible Daten preis und wandte sich anschließend an die Polizei. Der Kriminaldienst Hoyerswerda ermittelt.
3: Und jetzt weitere Nachrichten aus Deutschland und der Welt.
6: Ich bin Yves Simon. Immer mehr ausländische Berufsabschlüsse werden bei uns in Deutschland anerkannt. Im letzten Jahr haben die Behörden 86.600 Anträge bewilligt. Das sind knapp 10% mehr als im Jahr davor. Die meisten Anerkennungen kommen aus der Türkei, gefolgt von der Ukraine. Besonders stark zugelegt haben Abschlüsse aus Syrien. Am häufigsten geht es dabei um medizinische Berufe. Hitzetage ab 30 Grad erhöhen das Unfallrisiko deutlich. Ursula Winkler berichtet.
7: Die Zahl dieser Hitzetage hat sich seit den 1950ern etwa verdreifacht. Für jemanden auf einem Gerüst, an einer Maschine oder hinter dem Steuer könne nachlassende Konzentration schwerwiegende Folgen haben. So verzeichnen die Versicherer an Hitzetagen auch deutlich mehr Unfälle auf dem Arbeitsweg. Und allein im Jahr 2023 seien schätzungsweise 37 Millionen Arbeitsstunden durch Hitze verloren gegangen.
6: Neuwagen unter 20.000 Euro werden immer mehr zur Seltenheit. Vor 5 Jahren hat es auf dem deutschen Markt noch 35 Modelle gegeben, die preislich unter dieser Schwelle lagen. Jetzt sind es aber gerade mal noch 16, das hat der ADAC heute bekannt gegeben. Unter diesen Modellen befindet sich demnach kein einziges deutsches Fabrikat. Insgesamt, heißt es vom Automobilclub, sind Autos teurer geworden, auch weil die Kunden einfach immer mehr Technik erwarten oder weil diese auch vorgeschrieben ist. Graffitis an Bahnhofswänden oder zerkratzte Scheiben in Zügen. Vandalismus hat die Deutsche Bahn im letzten Jahr etwa 34 Millionen Euro gekostet. Das hat das Bundesverkehrsministerium heute bekannt gegeben. Im Regionalverkehr gab es dabei mehr Vandalismusschäden als im Fernverkehr. Diese zu entfernen hat 12 Millionen Euro gekostet, mehr als fünfmal so viel wie im Fernverkehr. Seit Anfang des Jahres kümmern sich mehr als 40 mobile Handwerkerteams um die Sauberkeit an den Bahnhöfen bei uns in Deutschland.
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9: In der Nacht verbreitet kräftiger Regen und Gewitter. Örtlich sind Unwetter möglich, dabei schwere Sturmböen. Tiefstemperaturen zwischen 16 und 12 Grad. Morgen wolkig, windig, etwas Sonnenschein, vereinzelt kurze Schauer bis 27 Grad.
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20: In der Nacht verbreitet kräftiger Regen und Gewitter. Örtlich sind Unwetter möglich, dabei schwere Sturmböen. Tiefstemperaturen zwischen 16 und 12 Grad. Morgen wolkig, windig, etwas Sonnenschein, vereinzelt kurze Schauer bis 27 Grad.
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20: In der Nacht verbreitet kräftiger Regen und Gewitter. Örtlich sind Unwetter möglich, dabei schwere Sturmböen. Tiefstemperaturen zwischen 16 und 12 Grad. Morgen wolkig, windig, etwas Sonnenschein, vereinzelt kurze Schauer bis 27 Grad.
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3: Mit Dorit Kreller. Die DB Regio fährt für weitere 14 Jahre im sogenannten Elektronetz Oberelbe zwischen Dresden, Leipzig und der Lausitz. Der Vertrag mit dem Verkehrsverband wurde heute unterzeichnet. Er gilt ab Dezember und bringt den Fahrgästen künftig auch mehr Platz und Komfort in allen Zügen. So gehören Klimaanlage, Barrierefreiheit, kostenloses WLAN und Steckdosen bald zum Standard. Das Netz umfasst die Strecke Dresden-Leipzig sowie die Linien von Dresden nach Cottbus und Hoyerswerda. Bei Müllrose in Brandenburg ist ein lebloser Mann in einem Straßengraben gefunden worden. Ein Radfahrer entdeckte ihn gestern Vormittag zwischen Müllrose und Siedig um. Ein Notarzt konnte nur noch den Tod feststellen. Die Polizei ermittelt zur Todesursache, geht bislang aber nicht von einem gewaltsamen Tod aus. Mehr als 4.500 Kinder und Jugendliche haben im vergangenen Schuljahr von Kulturausflügen mit dem Projekt Kultur erfahren profitiert. Matthias Zilch berichtet.
4: Auch im neuen Schuljahr übernimmt das Projekt wieder Fahrtkosten zu ausgewählten Kulturangeboten in den Landkreisen Bautzen und Görlitz. Im Fokus stehen dabei unter anderem regionale Theaterbühnen und erstmals auch Veranstaltungen des Lausitz-Festivals. Bildungseinrichtungen können seit dem 17. August Anträge stellen. Der Verkehrsverbund Ostsachsen stellt dafür 33.000 Euro bereit. Pro Schule sind maximal 2 Anträge im Schuljahr möglich.
0: Und jetzt weitere Nachrichten aus Deutschland und der Welt.
5: Ich bin Yves Simon. Immer mehr ausländische Berufsabschlüsse werden bei uns in Deutschland anerkannt. Im letzten Jahr haben die Behörden 86.600 Anträge bewilligt. Das sind knapp 10% mehr als im Jahr davor. Die meisten Anerkennungen kommen aus der Türkei, gefolgt von der Ukraine. Besonders stark zugelegt haben Abschlüsse aus Syrien. Am häufigsten geht es dabei um medizinische Berufe. Hitzetage ab 30 Grad erhöhen das Unfallrisiko deutlich. Ursula Winkler berichtet.
6: Die Zahl dieser Hitzetage hat sich seit den 1950ern etwa verdreifacht. Für jemanden auf einem Gerüst, an einer Maschine oder hinter dem Steuer könne nachlassende Konzentration schwerwiegende Folgen haben. So verzeichnen die Versicherer an Hitzetagen auch deutlich mehr Unfälle auf dem Arbeitsweg. Und allein im Jahr 2023 seien schätzungsweise 37 Millionen Arbeitsstunden durch Hitze verloren gegangen.
5: Neuwagen unter 20.000 Euro werden immer mehr zur Seltenheit. Vor 5 Jahren hat es auf dem deutschen Markt noch 35 Modelle gegeben, die preislich unter dieser Schwelle lagen. Jetzt sind es aber gerade mal noch 16, das hat der ADAC heute bekannt gegeben. Unter diesen Modellen befindet sich demnach kein einziges deutsches Fabrikat. Insgesamt, heißt es vom Automobilclub, sind Autos teurer geworden, auch weil die Kunden einfach immer mehr Technik erwarten oder weil diese auch vorgeschrieben ist. Graffitis an Bahnhofswänden oder zerkratzte Scheiben in Zügen. Vandalismus hat die Deutsche Bahn im letzten Jahr etwa 34 Millionen Euro gekostet. Das hat das Bundesverkehrsministerium heute bekannt gegeben. Im Regionalverkehr gab es dabei mehr Vandalismusschäden als im Fernverkehr. Diese zu entfernen hat 12 Millionen Euro gekostet, mehr als 5-mal so viel wie im Fernverkehr. Seit Anfang des Jahres kümmern sich mehr als 40 mobile Handwerkerteams um die Sauberkeit an den Bahnhöfen bei uns in Deutschland.
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8: In der Nacht verbreitet kräftiger Regen und Gewitter. Örtlich sind Unwetter möglich, dabei schwere Sturmböen. Tiefstemperaturen zwischen 16 und 12 Grad. Morgen wolkig, windig, etwas Sonnenschein, vereinzelt kurze Schauer bis 27 Grad.
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1: Jennifer Lopez und David Guetta. Save me tonight. 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

0: Dank euch habe ich 70 Euro gespart. Cool.
1: Ich war pünktlich zum Geburtstag meiner Tochter zu Hause. Super.
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19: In der Nacht verbreitet kräftiger Regen und Gewitter. Örtlich sind Unwetter möglich, dabei schwere Sturmböen. Tiefstemperaturen zwischen 16 und 12 Grad. Morgen wolkig, windig, etwas Sonnenschein, vereinzelt kurze Schauer bis 27 Grad.
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14: Ich bin Yves Simon. Schwere Unwetter am Abend in Teilen Deutschlands. Im brandenburgischen Fürstenwalde soll es sogar einen Tornado gegeben haben. Dabei wurde ein Dach abgedeckt und Bäume sind auch noch umgestürzt. Das zeigen Bilder im Netz. Außerdem sind im Landkreis Mayen in Rheinland-Pfalz 2 Menschen durch einen umstürzenden Baum schwer verletzt worden. Auch hier sind mehrere Dächer abgedeckt und Fassaden beschädigt worden. Und im Westerwald, da ist fast die komplette Fassade einer Halle weggerissen worden. Zusätzlich ist der Strom dort großflächig ausgefallen. In Kroatien ist ein Ukrainer festgenommen worden, der auf den Anschlag auf die Ostsee-Pipeline Nord Stream 2 beteiligt gewesen sein soll. Er wird jetzt nach Deutschland überstellt, denn in ein paar Wochen soll in Hamburg ein Gerichtsprozess zu dem Fall starten. Noch nie hat ein US-Präsident das Weiße Haus so stark verändert wie Donald Trump. Nach Ballsaal und Co. lässt er jetzt einen neuen Helikopterlandeplatz mit Granitboden bauen. Da geht's aber um mehr Sicherheit, denn moderne Hubschrauber würden den Rasen zu stark beschädigen oder könnten ihn sogar entzünden, heißt es. Die Liga der Freien Wohlfahrtspflege fordert mehr Geld für die Schuldnerberatung in Sachsen. Nach Angaben der Liga haben im Jahr 2024 mehr als 22.800 Menschen in 68 Beratungsstellen Unterstützung bekommen. Gleichzeitig bleibe der Bedarf deutlich höher. Die Wohlfahrtsverbände warnen vor langen Wartezeiten und fehlenden Kapazitäten. Überschuldung ist zudem häufig mit weiteren Problemen wie familiären Krisen und sozialer Isolation verbunden, heißt es. Die Liga verweist außerdem darauf, dass frühzeitige Beratung auch hohe soziale Folgekosten verhindern könne. Die ganze Fußballwelt fühlt mit Jamal Musiala gerade. Nach 2 Zusammenbrüchen hat der FC Bayern-Spieler bekannt gegeben, er leidet unter Absenzen. Das ist eine Art epileptischer Anfall, bei dem er kurz immer das Bewusstsein verliert. Medizinjournalist und Arzt Dr. Christoph Specht glaubt, Musiala kann, wenn die Medikamente gut eingestellt sind, ganz normal weiterspielen. Aber die psychische Belastung, glaubt er, die dürfte hoch sein.
21: Wenn Sie mehrfach solche Erlebnisse haben und Sie verlieren ja das Bewusstsein in diesem Moment und hinterher sind Sie verwirrt und wissen gar nicht, wo Sie sind, dann stellen Sie fest, hoppla, ich bin nicht mehr Herr meiner selbst und das verunsichert massiv. Im Laufe der Zeit kann man sich dann daran gewöhnen, aber am Anfang ist das schon sehr stark.
14: Der FC Bayern und dessen Ehrenpräsident Uli Hoeneß haben Musiala schon die volle Unterstützung zugesichert.
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22: In der Nacht verbreitet kräftiger Regen und Gewitter. Örtlich sind Unwetter möglich, dabei schwere Sturmböen. Tiefstemperaturen zwischen 16 und 12 Grad. Morgen wolkig, windig, etwas Sonnenschein, vereinzelt kurze Schauer bis 27 Grad.
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12: Ich bin Yves Simon. Schwere Unwetter am Abend in Teilen Deutschlands. Im brandenburgischen Fürstenwalde soll es sogar einen Tornado gegeben haben. Dabei wurde ein Dach abgedeckt und Bäume sind auch noch umgestürzt. Das zeigen Bilder im Netz. Außerdem sind im Landkreis Mayen in Rheinland-Pfalz 2 Menschen durch einen umstürzenden Baum schwer verletzt worden. Auch hier sind mehrere Dächer abgedeckt und Fassaden beschädigt worden. Und im Westerwald, da ist fast die komplette Fassade einer Halle weggerissen worden. Zusätzlich ist der Strom dort großflächig ausgefallen. In Kroatien ist ein Ukrainer festgenommen worden, der auf den Anschlag auf die Ostsee-Pipeline Nord Stream 2 beteiligt gewesen sein soll. Er wird jetzt nach Deutschland überstellt, denn in ein paar Wochen soll in Hamburg ein Gerichtsprozess zu dem Fall starten. Noch nie hat ein US-Präsident das Weiße Haus so stark verändert wie Donald Trump. Nach Ballsaal und Co. lässt er jetzt einen neuen Helikopterlandeplatz mit Granitboden bauen. Da geht's aber um mehr Sicherheit, denn moderne Hubschrauber würden den Rasen zu stark beschädigen oder könnten ihn sogar entzünden, heißt es. Die Liga der freien Wohlfahrtspflege fordert mehr Geld für die Schuldnerberatung in Sachsen. Nach Angaben der Liga haben im Jahr 2024 mehr als 22.800 Menschen in 68 Beratungsstellen Unterstützung bekommen. Gleichzeitig bleibe der Bedarf deutlich höher. Die Wohlfahrtsverbände warnen vor langen Wartezeiten und fehlenden Kapazitäten. Überschuldung ist zudem häufig mit weiteren Problemen wie familiären Krisen und sozialer Isolation verbunden, heißt es. Die Liga verweist außerdem darauf, dass frühzeitige Beratung auch hohe soziale Folgekosten verhindern könne. Die ganze Fußballwelt fühlt mit Jamal Musiala gerade. Nach zwei Zusammenbrüchen hat der FC Bayern-Spieler bekannt gegeben, er leidet unter Absenzen. Das ist eine Art epileptischer Anfall, bei dem er kurz immer das Bewusstsein verliert. Medizinjournalist und Arzt Dr. Christoph Specht glaubt, Musiala kann, wenn die Medikamente gut eingestellt sind, ganz normal weiterspielen. Aber die psychische Belastung, glaubt er, die dürfte hoch sein.
13: Wenn Sie mehrfach solche Erlebnisse haben und Sie verlieren ja das Bewusstsein in diesem Moment und hinterher sind Sie verwirrt und wissen gar nicht, wo Sie sind, dann stellen Sie fest, hoppla, ich bin nicht mehr Herr meiner selbst und das verunsichert massiv. Im Laufe der Zeit kann man sich dann daran gewöhnen, aber am Anfang ist das schon sehr stark.
12: Der FC Bayern und dessen Ehrenpräsident Uli Hoeneß haben Musiala schon die volle Unterstützung zugesichert.
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15: Tiefstemperaturen zwischen 16 und 12 Grad, verbreitet kräftiger Regen und Gewitter, örtlich sind Unwetter möglich, dabei schwere Sturmböen. Heute im Laufe des Tages wolkig, windig, vereinzelt kurze Schauer bis 27 Grad, morgen heiter bis wolkig bis 26 Grad.
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0: Dank euch habe ich 70 Euro gespart. Cool.
1: 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Super.
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15: Ich bin Yves Simon. Umgestürzte Bäume, vollgelaufene Keller und sogar ein Tornado. In Teilen Deutschlands hat es am Abend heftige Unwetter gegeben. Vor allem die Mitte des Landes war betroffen. Der Tornado hat in Fürstenwalde in Brandenburg Schäden angerichtet. In Thüringen, da laufen gerade etwa noch 20 wetterbedingte Einsätze. Vor allem der Süden des Bundeslandes nahe der bayerischen Grenze ist betroffen. Unter anderem sind Bäume auf Autos gestürzt. Aber von Verletzten ist keine Rede. Die gibt's aber im Landkreis Mayen in Rheinland-Pfalz. Dort sind Menschen von einem umstürzenden Baum getroffen worden. Die Stadt Monschau in NRW hat ihre Evakuierung wegen des Waldbrandes in Belgien jetzt aufgehoben. Alle Betroffenen können mit sofortiger Wirkung wieder in ihre Häuser zurückkehren, heißt es von der Stadtverwaltung. Betroffen waren mehrere Straßen in einem Stadtteil und Belgien hat inzwischen es geschafft, das Großfeuer im Naturschutzgebiet Hohes Venn einzugrenzen. 3000 Hektar Natur sind allerdings den Flammen zum Opfer gefallen. Es steht zu befürchten, dass es Jahrzehnte dauern wird, bis sich das Gebiet wieder vollständig erholt. Am Flughafen Leipzig ist ja Anfang des Monats eine Sprengstoffdrohne gefunden worden, aber konkrete Ermittlungsergebnisse, die gibt es bisher noch nicht. Bundesinnenminister Dobrindt bittet deswegen jetzt um Verständnis. Er will wirklich belastbare Beweise haben, sagt er. Es gibt gute Nachrichten von der Brücke Budapester Straße in Dresden. Das gesperrte Bauwerk kann ab Montag wieder freigegeben werden. Nach dem Belastungstest steht jetzt fest, die Tragfähigkeit ist unter den getroffenen Sicherungsmaßnahmen mittelfristig gegeben. Die Notstützen können erstmal für Stabilität sorgen. Eine Fahrspur je Richtung ist dann ab Montag wieder befahrbar, allerdings nur für Fahrzeuge bis 7,5 Tonnen. Die Busse der DVB bekommen von der Stadt eine Ausnahmegenehmigung. Bayern-Stürmer Harry Kane ist als bester Torjäger Europas mit dem goldenen Schuh ausgezeichnet worden. Im Museum der Allianz Arena hat der 33-Jährige von München geschwärmt. Die letzte Saison mit 36 Bundesliga-Toren hat er als die beste in seiner Karriere bezeichnet. Die Laudatio, die hat Ex-Bayern-Stürmer und Freund Luca Toni gehalten. Und dabei hat Luca Toni zu Kane gesagt:
16: I want to tell you, Harry. In the last 2 days, I spend all my time for study English for you. Okay?
15: Also Luca Toni hat extra nur für seinen Freund Harry Kane Englisch gelernt. Mit seinem Trefferkonto lässt Kane Konkurrenten wie zum Beispiel Erling Haaland oder Kylian Mbappé klar hinter sich.
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17: Tiefstemperaturen zwischen 16 und 12 Grad, verbreitet kräftiger Regen und Gewitter. Örtlich sind Unwetter möglich, dabei schwere Sturmböen. Heute im Laufe des Tages wolkig, windig, vereinzelt kurze Schauer bis 27 Grad. Morgen heiter bis wolkig bis 26 Grad.
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